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1: Im Studio Lena Beck. Guten Morgen. Das EU-Parlament hat beschlossen, die Abschieberegeln zu verschärfen. Menschen ohne Aufenthaltsrecht, die nicht in ihre Herkunftsländer zurückgeführt werden können, sollen in Rückführungszentren außerhalb der EU gebracht werden. Russland hat mehrere Raketen auf die ukrainische Hauptstadt Kiew abgefeuert. In den letzten 2 Tagen hatten die Staats- und RegierungschefInnen beim G7-Gipfel in Evian ihre Unterstützung für die Ukraine bekräftigt. Der ukrainische Präsident Volodymyr Zelensky hatte dort als Gast teilgenommen. Mehrere PassantInnen haben gestern Mittag einen Mann aus einer brennenden Wohnung in Nürnberg gerettet. Er hatte sich durch Hilferufe am Fenster bemerkbar gemacht. Daraufhin haben PassantInnen eine Gerüstleiter aufgestellt und ihn so in Sicherheit gebracht. Bei der Fußball-Weltmeisterschaft hat Portugal 1:1 gegen die Demokratische Republik Kongo gespielt. England hat Kroatien mit 4:2 besiegt und Ghana Panama mit 1:0. Usbekistan musste sich Kolumbien mit 1:3 geschlagen geben. Das waren die Max Neo Schlagzeilen. Ausführliche Nachrichten gibt es in einer Stunde.
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1: Im Studio Kira Bold. Guten Morgen. Das EU-Parlament hat beschlossen, die Abschieberegeln zu verschärfen. Menschen ohne Aufenthaltsrecht, die nicht in ihre Herkunftsländer zurückgeführt werden können, sollen in Rückführungszentren außerhalb der EU gebracht werden. Eine Mehrheit aus Christdemokraten, rechten und rechtsextremen Fraktionen hat in Straßburg für die Rückführungsverordnung gestimmt. Sozialdemokraten, Grüne und Linke haben diese Vorlage abgelehnt. Kern des Gesetzes sind Rückführungszentren außerhalb der EU. Außerdem haben die Abgeordneten gegen die Pläne der EU-Kommission gestimmt, die Tabaksteuern anzuheben. Russland hat mehrere Raketen auf die ukrainische Hauptstadt Kiew abgefeuert. In den letzten 2 Tagen hatten die Staats- und Regierungschefs beim G7-Gipfel in Evian ihre Unterstützung für die Ukraine bekräftigt. Der ukrainische Präsident Volodymyr Zelensky hatte dort als Gast teilgenommen. Nach Angaben der Nachrichtenagentur AFP hörten Augenzeugen vor dem Angriff zunächst Alarmsirenen. Darauf folgten der Einschlag einer Rakete und 2 Explosionen. Bei dem Gipfel hat Präsident Zelensky unter anderem Gespräche mit Bundeskanzler Friedrich Merz geführt. Als Reaktion auf die Angriffe haben die G7-Staaten zusätzliche Lieferungen zur Luftabwehr angekündigt. Zudem haben die Staats- und Regierungschefs weitere Sanktionen gegen Russland beschlossen. Mehrere Passanten haben gestern Mittag einen Mann aus einer brennenden Wohnung in Nürnberg gerettet. Er hatte sich durch Hilferufe am Fenster bemerkbar gemacht. Daraufhin haben Passanten eine Gerüstleiter aufgestellt und ihn so in Sicherheit gebracht. Der Zimmerbrand ist gestern gegen 13.30 Uhr in einem Mehrfamilienhaus in der Gustav-Adolf-Straße im Stadtteil St. Leonhard ausgebrochen. Da der Bewohner den Weg ins Treppenhaus wegen des Brandes nicht mehr nutzen konnte, retteten ihn Passanten noch vor Eintreffen der Rettungskräfte. Diese haben den Mann versorgt und in ein Krankenhaus gebracht. Zur Brandursache und zur Höhe des Sachschadens liegen derzeit noch keine Angaben vor. Zudem ist die betroffene Wohnung derzeit nicht bewohnbar. Mitfavorit England ist mit einem 4:2-Sieg gegen Kroatien erfolgreich in die Fußball-Weltmeisterschaft gestartet, wobei Harry Kane gleich 2 Tore erzielt hat. Zudem hat Portugal 1:1 gegen die Demokratische Republik Kongo gespielt. In der Nacht hat sich Ghana mit 1:0 knapp gegen Panama durchgesetzt. Am frühen Morgen hat Kolumbien das Spiel gegen Usbekistan mit 3:1 für sich entschieden. Um 18 Uhr startet der 2. Spieltag der Vorrunde mit der Partie Tschechien gegen Südafrika. Das waren die Max Neo Nachrichten. Die nächsten Nachrichten gibt es dann in 1 Stunde.
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1: Im Studio Kira Bold, guten Tag. Das EU-Parlament hat beschlossen, die Abschieberegeln zu verschärfen. Menschen ohne Aufenthaltsrecht, die nicht in ihre Herkunftsländer zurückgeführt werden können, sollen in Rückführungszentren außerhalb der EU gebracht werden. Eine Mehrheit aus Christdemokraten, Rechten und rechtsextremen Fraktionen hat in Straßburg für die Rückführungsverordnung gestimmt. Sozialdemokraten, Grüne und Linke haben diese Vorlage abgelehnt. Kern des Gesetzes sind Rückführungszentren außerhalb der EU. Außerdem haben die Abgeordneten gegen die Pläne der EU-Kommission gestimmt, die Tabaksteuern anzuheben. Russland hat mehrere Raketen auf die ukrainische Hauptstadt Kiew abgefeuert. In den letzten 2 Tagen hatten die Staats- und Regierungschefs beim G7-Gipfel in Evian ihre Unterstützung für die Ukraine bekräftigt. Der ukrainische Präsident Volodymyr Zelensky hatte dort als Gast teilgenommen. Nach Angaben der französischen Nachrichtenagentur AFP hörten Augenzeugen vor dem Angriff zunächst Alarmsirenen. Darauf folgten der Einschlag einer Rakete und 2 laute Explosionen. Bei dem Gipfel hat Präsident Zelensky unter anderem Gespräche mit Bundeskanzler Friedrich Merz geführt. Als Reaktion auf die Angriffe haben die G7-Staaten zusätzliche Lieferungen zur Luftabwehr angekündigt. Zudem haben die Staats- und Regierungschefs weitere Sanktionen gegen Russland beschlossen. Mehrere Passanten haben gestern Mittag einen Mann aus einer brennenden Wohnung in Nürnberg gerettet. Er hatte sich durch Hilferufe am Fenster bemerkbar gemacht. Daraufhin haben Passanten eine Gerüstleiter aufgestellt und ihn so in Sicherheit gebracht. Der Zimmerbrand ist gestern gegen 13.30 Uhr in einem Mehrfamilienhaus in der Gustav-Adolf-Straße im Stadtteil St. Leonard ausgebrochen. Da der Bewohner den Weg ins Treppenhaus wegen des Brandes nicht mehr nutzen konnte, retteten ihn Passanten noch vor Eintreffen der Rettungskräfte. Diese haben den Mann versorgt und in einen Krankenhaus gebracht. Zur Brandursache und zur Höhe des Sachschadens liegen derzeit noch keine Angaben vor. Zudem ist die betroffene Wohnung derzeit nicht bewohnbar. Mitfavorit England ist mit einem 4:2-Sieg gegen Kroatien erfolgreich in die Fußball-Weltmeisterschaft gestartet, wobei Harry Kane gleich 2 Tore erzielt hat. Zudem hat Portugal 1:1 gegen die Demokratische Republik Kongo gespielt. In der Nacht hat sich Ghana mit 1:0 knapp gegen Panama durchgesetzt. Am frühen Morgen hat Kolumbien das Spiel gegen Usbekistan mit 3:1 für sich entschieden. Um 18 Uhr startet der 2. Spieltag der Vorrunde mit der Partie Tschechien gegen Südafrika. Das waren die Max Neo Nachrichten. Die nächsten Nachrichten gibt es in einer Stunde.
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1: Im Studio Kira Bold. Guten Tag. Das EU-Parlament hat beschlossen, die Abschieberegeln zu verschärfen. Menschen ohne Aufenthaltsrecht, die nicht in ihre Herkunftsländer zurückgeführt werden können, sollen in Rückführungszentren außerhalb der EU gebracht werden. Eine Mehrheit aus Christdemokraten, Rechten und rechtsextremen Fraktionen hat in Straßburg für die Rückführungsverordnung gestimmt. Sozialdemokraten, Grüne und Linke haben diese Vorlage abgelehnt. Kern des Gesetzes sind Rückführungszentren außerhalb der EU. Außerdem haben die Abgeordneten gegen die Pläne der EU-Kommission gestimmt, die Tabaksteuern anzuheben. Russland hat mehrere Raketen auf die ukrainische Hauptstadt Kiew abgefeuert. In den letzten 2 Tagen hatten die Staats- und Regierungschefs beim G7-Gipfel in Evian ihre Unterstützung für die Ukraine bekräftigt. Der ukrainische Präsident Volodymyr Zelensky hatte dort als Gast teilgenommen. Nach Angaben der französischen Nachrichtenagentur AFP hörten Augenzeugen vor dem Angriff zunächst Alarmsirenen. Darauf folgten der Einschlag einer Rakete und 2 laute Explosionen. Bei dem Gipfel hat Präsident Zelensky unter anderem Gespräche mit Bundeskanzler Friedrich Merz geführt. Als Reaktion auf die Angriffe haben die G7-Staaten zusätzliche Lieferungen zur Luftabwehr angekündigt. Zudem haben die Staats- und Regierungschefs weitere Sanktionen gegen Russland beschlossen. Mehrere Passanten haben gestern Mittag einen Mann aus einer brennenden Wohnung in Nürnberg gerettet. Er hatte sich durch Hilferufe am Fenster bemerkbar gemacht. Daraufhin haben Passanten eine Gerüstleiter aufgestellt und ihn so in Sicherheit gebracht. Der Zimmerbrand ist gestern gegen 13.30 Uhr in einem Mehrfamilienhaus in der Gustav-Adolf-Straße im Stadtteil St. Leonhard ausgebrochen. Da der Bewohner den Weg ins Treppenhaus wegen des Brandes nicht mehr nutzen konnte, retteten ihn Passanten noch vor Eintreffen der Rettungskräfte. Diese haben den Mann versorgt und in ein Krankenhaus gebracht. Zur Brandursache und zur Höhe des Sachschadens liegen derzeit noch keine Angaben vor. Zudem ist die betroffene Wohnung derzeit nicht bewohnbar. Mitfavorit England ist mit einem 4:2-Sieg gegen Kroatien erfolgreich in die Fußball-Weltmeisterschaft gestartet, wobei Harry Kane gleich 2 Tore erzielt hat. Zudem hat Portugal 1:1 gegen die Demokratische Republik Kongo gespielt. In der Nacht hat sich Ghana mit 1:0 knapp gegen Panama durchgesetzt. Am frühen Morgen hat Kolumbien das Spiel gegen Usbekistan mit 3:1 für sich entschieden. Um 18 Uhr startet der 2. Spieltag der Vorrunde mit der Partie Tschechien gegen Südafrika. Das waren die Max Neo Nachrichten. Die nächsten Nachrichten gibt es in einer Stunde.
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3: Das Warten hat ein Ende, der Sommer ist da. Es ist leicht bewölkt bei aktuell 30 Grad und es wird noch heißer. Im Laufe des Nachmittags erreichen wir noch die 32 Grad und auch der Abend wird mild bei Werten um die 23 Grad. Morgen wird es dann noch wärmer, da erwartet uns dann ein überwiegend sonniger Tag bei Werten von bis zu 35 Grad. Dafür kann es aber am Abend vereinzelt zu Regenschauern kommen.
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3: Auf der A6 Heilbronn Richtung Nürnberg zwischen Roth und dem Kreuz Nürnberg Süd. Hier ist die Fahrbahn auf einen Fahrstreifen verengt, weil es einen Unfall mit mehreren Fahrzeugen gab. Es sind auch noch Personen auf der Fahrbahn, also besonders Vorsicht hier. Ihr braucht aktuell 40 Minuten länger.
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3: In Nürnberg auf dem Ritter von Schuhplatz, auf der Rotenburger Straße, auf dem Bierweg und auf der Brettergartenstraße. In Fürth blitzt es auf der Mannhofer Straße. Und falls ihr noch was gesehen habt, Staus oder Blitzer, dann klingelt einfach durch oder schreibt uns eine WhatsApp. Die Nummer in Studio, das ist die 0911 810 9000 oder schreibt uns auch gerne über die Max Neo App. Damit wünsche ich euch eine gute, aber vor allem auch sichere Fahrt.
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3: Mit Tina. Hallo und herzlich willkommen zu unserer gemeinsamen Mittagspause hier auf Max Neo. Habt ihr eigentlich einen Workbestie? Ich finde ja, jeder sollte einen haben. Und manchmal geht eine solche Freundschaft auch über die reine Arbeit hinaus. Oder man orientiert sich gleich zusammen weiter und macht irgendwas mit Musik. Oder man gründet eine Band. Oder bringt ein Album raus. Ja, bei wem das in etwa so abgelaufen ist, das erfahrt ihr gleich. Den Anfang in die Stunde macht Raum 27 mit Keine Tränen. Ich wünsche euch eine wundervolle Mittagspause.

0: Viertel nach zwölf, ihr hört die Max Neo Auszeit. Es waren einmal zwei Barkeeper, die hatten beide einen Hang zur Musik. Und weil sie nicht gestorben sind, spielen sie noch heute als Band Culture Wars zusammen. So haben sich nämlich Sänger und Alex Jürgen ist der Sänger und Drummer Davis Grayson kennengelernt. Die Gitarristen Caleb und Joshua sind dann als Praktikanten im Tonstudio einfach dazu gestoßen. Und jetzt haben sie auch ihr erstes Album rausgebracht.
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0: Es ist ein Album ganz im Sinne des 90s Rock mit elektronischen Klängen. Darauf ist auch der Song It Hurts zu finden. Es ist ein Lied über Schmerz, Verlust und das Gefühl, dass einfach etwas im Herzen wehtut. Ein Song, der zeigt, wie schwer es sein kann, weiterzumachen, wenn man verletzt wurde. Aus unserem Album der Woche Don't Speak

0: halb eins, ihr hört die Max Neo Auszeit. 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Ja, zumindest jeden zweiten Donnerstag. 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
0: 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Jetzt brandneu auf Max Neo Jankova mit Stars Don't Shine.

0: Ihr die Max Neo Auszeit mit Tina. Ein Geräusch, ein Geruch oder einfach nur ein Vibe und schon ist man irgendwie mental zurück in seiner Kindheit. Wir steigen jetzt mal zusammen in eine kleine Zeitmaschine und wollten mal wissen, was euch sofort in eure Kindheit zurückkatapultiert.
1: Der Geruch von so einem Schrebergarten. Also irgendwie so die Mischung aus Blumen, Gras und vielleicht noch sowas Gegrilltem oder so.
2: Tatsächlich ein gutes Buch. Meine Mama hat mir immer vorgelesen und ich bin auch immer noch ein totaler Lesefan.
3: Wenn ich zum Beispiel Leute sehe, die ein Kind auf dem Arm haben und mit dem dann so Blödsinn machen, dann erinnert es mich immer an meinen Vater, der das mit mir auch gemacht hat.
0: Ja, jetzt so typisch, glaube ich, so Kinderserien einfach, so Serien und man die wieder sieht.
4: Bei uns zu Hause mit meinen Geschwistern unser Trampolin.
5: Eisschokolade. Ich glaube, wenn ich das trinke, dann denke ich daran.
0: Bei mir sind das vor allem Zeichentrickfilme. Aber jetzt ist man irgendwie erwachsen und einfach nur noch gestresst. Ja, zumindest wenn man dem Lied von 21 Pilots glauben darf. Und da hören wir jetzt rein. Hier ist Stressed Out auf Max Neo.

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1: Im Studio Kira Bold, guten Tag. Ein Transport mit radioaktiven Abfällen hat am gestrigen Abend das Zwischenlager am Kernkraftwerk Brockdorf nahe Hamburg erreicht. Dies hat ein Sprecher der Gesellschaft für Nuklear Service offiziell mitgeteilt. Bei den Abfällen handelt es sich um die Überreste deutscher Brennelemente. Diese Überreste wurden zuvor in der britischen Aufbereitungsanlage Sellafield aufgearbeitet. Es hat sich dabei um den vorerst letzten Transport von diesem Standort nach Deutschland gehandelt. Der Atommüll wird nun so lange in Brockdorf bleiben, bis es ein Endlager in Deutschland geben wird. Das EU-Parlament hat beschlossen, die Abschieberegeln zu verschärfen. Menschen ohne Aufenthaltsrecht, die nicht in ihre Herkunftsländer zurückgeführt werden können, sollen in Rückführungszentren außerhalb der EU gebracht werden. Eine Mehrheit aus Christdemokraten, Rechten und rechtsextremen Fraktionen hat in Straßburg für die Rückführungsverordnung gestimmt. Sozialdemokraten, Grüne und Linke haben diese Vorlage abgelehnt. Kern des Gesetzes sind Rückführungszentren außerhalb der EU. Außerdem haben die Abgeordneten gegen die Pläne der EU-Kommission gestimmt, die Tabaksteuern anzuheben. Mehrere Passanten haben gestern Mittag einen Mann aus einer brennenden Wohnung in Nürnberg gerettet. Er hatte sich durch Hilferufe am Fenster bemerkbar gemacht. Daraufhin haben Passanten eine Gerüstleiter aufgestellt und ihn so in Sicherheit gebracht. Der Zimmerbrand ist gestern gegen 13.30 Uhr in einem Mehrfamilienhaus in der Gustav-Adolf-Straße im Stadtteil St. Leonhard ausgebrochen. Da der Bewohner den Weg ins Treppenhaus wegen des Brandes nicht mehr nutzen konnte, retteten ihn Passanten noch vor Eintreffen der Rettungskräfte. Diese haben den Mann versorgt und in ein Krankenhaus gebracht. Zur Brandursache und zur Höhe des Sachschadens liegen derzeit noch keine Angaben vor. Zudem ist die betroffene Wohnung derzeit nicht bewohnbar. Mitfavorit England ist mit einem 4:2-Sieg gegen Kroatien erfolgreich in die Fußball-Weltmeisterschaft gestartet, wobei Harry Kane gleich 2 Tore erzielt hat. Zudem hat Portugal 1:1 gegen die Demokratische Republik Kongo gespielt. In der Nacht hat sich Ghana mit 1:0 knapp gegen Panama durchgesetzt. Am frühen Morgen hat Kolumbien das Spiel gegen Usbekistan mit 3:1 für sich entschieden. Um 18 Uhr startet der 2. Spieltag der Vorrunde mit der Partie Tschechien gegen Südafrika. Das waren die Max Neo Nachrichten. Die nächsten Nachrichten gibt es in einer Stunde.
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3: Es ist zwar leicht bewölkt, aber warm ist es. Wir haben 30 Grad. Im Laufe des Nachmittags erreichen wir noch die 32, teilweise sogar 33 Grad. Und auch der Abend, der wird mild bei Werten um die 23 Grad. Morgen wird es dann noch wärmer. Da erwartet uns ein überwiegend sonniger Tag bei Werten von bis zu 35 Grad. Dafür kann es aber am Abend vereinzelt zu Regenschauern kommen.
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3: Auf der A6 Heilbronn Richtung Nürnberg zwischen Rot und dem Kreuz Nürnberg Süd. Hier ist die Fahrbahn auf allen Fahrstreifen verengt nach einem Unfall mit mehreren Fahrzeugen. Hier sind auch noch Personen auf der Fahrbahn. Aktuell braucht ihr knapp 30 Minuten länger. Dann ebenfalls Achtung auf der A9 Halle Leipzig Richtung Nürnberg zwischen Schneidach und Laufhersbruck. Hier Gefahr durch Reifenteile auf der Fahrbahn.
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3: In Nürnberg auf dem Ritter vom Schuhplatz, auf dem Bierweg, auf der Ostendstraße und auf der Brettergartenstraße. In Fürth blitzt es auf der Mannhofer Straße und auf der Herbolzhofer Straße und in Erlangen auf der Hüttendorfer Straße. Falls ihr noch was gesehen habt, Staus oder Blitzer, dann klingelt einfach durch oder schreibt uns eine WhatsApp. Die Nummer ins Studio, das ist die 0911 810 9000, oder schreibt uns auch gerne über die Max Neo App. Damit wünsche ich euch eine gute, aber vor allem auch sichere Fahrt.
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3: Mit Tina. Hallo und Hallöchen an diesem frühen Nachmittag hier auf Max Neo. Die lange Nacht der Wissenschaften gehört schon seit über 20 Jahren einfach dazu. Beziehungsweise gehörte. Denn die Kulturidee GmbH, die Organisation, die dahinter steht, wird es in dieser Form nicht mehr geben. Und damit auch nicht die lange Nacht der Wissenschaften. Über die genauen Hintergründe und wie es vielleicht doch weitergehen könnte, darüber werde ich in knapp 10 Minuten mit Anna Gerkens sprechen. Sie ist eine der Geschäftsführerinnen der Kulturidee GmbH. Den Anfang in die Stunde macht die weiteren Aussichten mit Das Glück. Ich wünsche euch einen wundervollen Nachmittag.

0: Letztes Jahr hat es zum 12. Mal die lange Nacht der Wissenschaften hier in Nürnberg, Fürth und Erlangen gegeben. Jetzt geht eine Ära zu Ende, denn die Organisation hinter dieser Veranstaltung stellt den Betrieb ein. Die Kulturidee GmbH löst sich nämlich nach 24 Jahren im Herbst auf. Ich habe jetzt Anna Gerkens bei mir zu Gast. Sie ist einer der Geschäftsführerinnen der Kulturidee GmbH. Hallo Anna.
1: Hallo, schön, dass ich da sein darf.
0: Ja, schön, dass du hier bist. Erzähl doch mal, was genau ist denn die Kulturidee GmbH?
1: Die Kulturidee GmbH ist eine Agentur, die wir machen Veranstaltungen im Bereich Wissenschaft, Bildung, an der Schnittstelle zu Wirtschaft und Gesellschaft. Genau, und unsere größte Veranstaltung ist eben die Lange Nacht der Wissenschaften hier in Nürnberg, Fürth und Erlangen, wo wir tatsächlich nicht nur Agentur sind, sondern der Veranstalter bisher.
0: Ja, und die Lange Nacht der Wissenschaften hat es ja seit 2003 alle 2 Jahre gegeben. Und durch das Ende der Kulturidee GmbH wird es diese Veranstaltung jetzt auch nicht mehr so geben. Ein Grund ist hier die Finanzierung. Wie lief denn das bisher ab?
1: Also bisher ist es so, wir sind verantwortlich für die Finanzierung. Also das heißt, wir müssen schauen, wo kommt das Geld her, und wir müssen einen großen Teil auch vorfinanzieren. Also es gibt einen kleinen Zuschuss vom Bayerischen Staatsministerium für Wissenschaft und Kunst. Das sind ungefähr 10% vom gesamten Volumen. Und der Rest kommt rein über die Beiträge, die die Firmen zahlen, die dabei sind, über die Ticketeinnahmen und über das Sponsoring vor allem. Und da ist es tatsächlich so, dass das Allermeiste aber eben erst kurz bevor die Veranstaltung stattfindet, bei uns dann wirklich eingeht, oder im Zweifel auch erst hinterher, die Ticketeinnahmen zum Beispiel.
0: Und wo liegt da jetzt, oder beziehungsweise lag da jetzt das Problem, dass es das jetzt nicht mehr geben kann?
1: Das Problem ist für uns tatsächlich die Vorfinanzierung, weil wir haben ein Budget, das sind ungefähr 600.000 €, da machen wir auch kein Geheimnis draus. Und bis dann das Geld bei uns wieder eingeht, muss man es ja trotzdem ausgeben, weil alles, was wir irgendwie buchen, die Werbung, die Busse, die, keine Ahnung, auch im Bereich Presse, Öffentlichkeitsarbeit und vor allem aber natürlich die Gehälter von unseren Mitarbeiterinnen, das muss ja alles vorher schon bezahlt werden, und das bekommen wir jetzt einfach nicht mehr hin.
0: Ihr habt ja auch gesprochen davon, dass die Erwartungen auch einfach gestiegen sind und dass die auch irgendwie teilweise nicht mehr erfüllbar sind. Aber so eine Light-Variante der Veranstaltung war dann auch keine Option.
1: Also für uns zumindest nicht. Also ich finde, es ist schon auch das Besondere von der Veranstaltung, die Strahlkraft, die sie hat, und dass so viele Partner dabei sind und ihre Türen öffnen. Und ich bin mir auch gar nicht sicher, wenn es eine Veranstaltung so lange in der Größe gegeben hat, selbst wenn man jetzt sagt, ja, wir machen mal ein bisschen kleiner, ob das wirklich funktioniert, weil die Besucher sind ja das gewohnt, was sie jetzt 12-mal kennengelernt haben. Und am Ende hast du dann überfüllte Busse oder Programmangebote, die komplett überlaufen sind, und damit ist ja auch niemandem geholfen.
0: Gibt es aber trotzdem vielleicht die Hoffnung, dass die Hochschulen vielleicht selbst was in der Art auf die Beine stellen, oder wie ist denn der aktuelle Stand?
1: Also ich weiß tatsächlich nicht so viel über den aktuellen Stand, aber ich weiß, dass die Hochschulen zumindest überlegen wollen, ob und wenn ja, wie sie das Format fortführen können, weil ich glaube, dass das für die Hochschulen doch auch eine wichtige Veranstaltung über die Jahre geworden ist, an der sie natürlich hängen und auch gerne festhalten wollen. Aber man muss jetzt natürlich schauen, wie kann man das machen? Vor allem die Frage, wer ist denn dann in Zukunft der Veranstalter, wenn es die Kulturidee GmbH nicht mehr ist?
0: Ja, aber ihr macht ja nicht nur die Lange Nacht der Wissenschaften, sondern ihr habt ja auch andere Veranstaltungen unter eurer Kappe gehabt, wie das Science Camp der Stadt Nürnberg oder auch den Wissenschaftstag der Europäischen Metropolregion Nürnberg. Fallen die dann jetzt auch alle weg, oder gibt es da irgendwie eine Chance, dass die doch noch anders dann organisiert werden?
1: Also ich glaube, die Veranstaltungen, wo wir jetzt eher der Dienstleister waren, sage ich mal, wie beim Science Camp zum Beispiel, die werden in irgendeiner Form wahrscheinlich weitergehen, auch wenn sich natürlich die Auftraggeber ein bisschen umschauen müssen, wie sie es machen können. Beim Wissenschaftstag hatten wir so ein bisschen eine Doppelrolle, aber auch da denke ich, dass die Metropolregion Nürnberg das schon versuchen wird, dass es weitergehen kann. Vielleicht auch nicht sofort im nächsten Jahr, aber spätestens dann in 2 Jahren. Man muss sich natürlich auch ein bisschen neu finden, wenn dann da so ein Einschnitt ist.
0: Ja, jetzt ist die Kulturidee GmbH ja ein Kleinbetrieb mit aktuell 6 Mitarbeitern, glaube ich. Ja, entweder würde sie nicht mehr geben oder er wird verkauft. Aber wie geht es in beiden Fällen denn für euch als Mitarbeiter weiter?
1: Ja, also für uns als Mitarbeiterinnen geht es tatsächlich gar nicht weiter in der Kulturethik GmbH. Also wir führen aktuell Gespräche hinsichtlich auch einem Verkauf der Firma. Aber jetzt bei den Gesprächen, die wir geführt haben, da geht es dann eher darum, vielleicht das Konstrukt an sich zu erhalten, aber erstmal die Projekte nicht fortzuführen. Und wenn die Projekte nicht fortgeführt werden, dann braucht man das Team natürlich aber auch nicht mehr in dem Umfang, was sehr schade ist für uns alle. Also ich hoffe, dass alle unsere Mitarbeiterinnen gut unterkommen, jetzt auch dann ab November, und dass es für alle gut weitergeht.
0: Das hoffe ich auf alle Fälle für euch auch. Im letzten Jahr hat die Lange Nacht der Wissenschaften ja rund 27.000 Besucher auf über 1.000 Veranstaltungen begeistert. Fände ich persönlich sehr schade, wenn es jetzt wirklich absolut vorbei wäre. Und vielleicht hört ja gerade jemand zu, der das ähnlich sieht und vielleicht auch eine Idee hat, wie man das Ganze doch irgendwie weitermachen könnte. Ja, dann könnt ihr uns gerne direkt anschreiben oder auch bei der Kulturidee GmbH mal anklopfen. Vielleicht ergibt sich da ja noch irgendwie eine Chance. Auf alle Fälle danke dir, Anna, dass du da warst.
1: Sehr gerne.
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0: Tina hier, ihr hört die Max Neo Auszeit. Huiuiui, heute ist es soweit. Wir knacken die 30 Grad und am Wochenende soll es dann auch noch heißer werden. Na, wenn das nicht ein Grund ist, sich in einem dunklen Kinosaal zu verstecken, dann weiß ich auch nicht. Und da läuft seit letzter Woche ein neuer Animationsfilm. Zombies im Zoo. Ein Kinderhorrorfilm für die ganze Familie. Eines Nachts fällt nämlich ein Meteor in den Zoo von Culpeper. Durch den Einschlag kommt ein Virus frei. Dieses Virus macht die lieben Tiere zu grünen und sehr hungrigen Monstern. Eine Wölfin tut sich daraufhin mit einem Berglöwen zusammen. Ihnen schließen sich immer mehr Tiere an, die noch normal geblieben sind.
1: Hallo, ich bin ein Zwergflusspferd. Oder vielleicht doch nicht. Ich bin ein Wal. War nur Spaß. Ich bin wirklich ein Zwergflusspferd. Aber hey, falls ihr meine Herde seht, sagt denen bloß nicht, dass ihr mich gesehen habt. Ich darf nämlich nicht mehr raus, wenn es dunkel wird. Ah, ich weiß. Sagt ihnen einfach, ihr hättet einen Wal gesehen.
2: Was machen wir jetzt mit ihr?
3: Was meinst du?
2: Sie ist doch ein Jungtier. Alleine schafft sie das nie.
1: Also, was habt ihr gesehen? Nur ein Wal. Du bist groß und voll hässlich.
0: Die Gruppe will den Zoo retten und alle Tiere wieder normal machen. Ja, aber das ist eine schwere und gefährliche Aufgabe. Aber sie geben nicht auf. Obwohl es sich um eine Tier-Zombie-Apokalypse handelt, ist der Film natürlich für die ganze Familie geeignet. Er besitzt leichte Horrorelemente, ist aber immer lustig und natürlich clever inszeniert. Zombies oder Zombies im Zoo, ja, läuft seit letzter Woche in den Kinos.
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0: gehört die Max-Neo-Auszeit mit Tina. Manchmal braucht man eine Person so sehr, aber dann zweifelt man daran, dass diese eine Person einen auch so sehr braucht, wie man diese Person halt eben braucht. Man fühlt sich unsicher und würde am liebsten mit all diesen Fragen gleich rausplatzen, aber ja, dieses Gefühl von Unsicherheit, das beschreibt auch Lefka in seinem neuen Song Ich brauche dich.
1: In meiner neuen Single Ich brauche dich geht es darum, dass man endlich die Person in seinem Leben gefunden hat, mit der man sich wieder wohlfühlt und bei der man wieder frei lieben kann und die Liebe wieder annehmen kann als etwas Schönes und als das, was sie ist. Und es ist auch ein Song, den man super schön live mitsingen kann. Ich glaube, der Text ist wirklich extra so geschrieben, dass es Menschen direkt berührt und dass Menschen irgendwie sich direkt damit verbinden können. Ja, es gab auch schon diesen Sommer sehr, sehr viele schöne Momente, bei denen wir live, bei Live-Auftritten miteinander gesungen haben und dieses Gefühl miteinander getragen haben. Deswegen freue ich mich sehr, dass dieser Song jetzt endlich draußen ist.
0: Ja, Lefka hat in seinen 20 Jahren auch schon sehr viel erreicht. Einen Vertrag mit Sony, er spielt als Tourbegleitung auf großen Bühnen, wie zum Beispiel für Vincent Weiss. Seine eigene Tour hat er auch schon angekündigt. Am 23. Februar 2027, also nächstes Jahr, spielt er nämlich unter anderem in München. Na gut, damit verabschiede ich mich. Ich sag tschüss mit Ö, eure Tina.
1: Hi, ich bin Lefka und ihr hört meine neue Single Ich brauche dich.

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1: Im Studio Kira Bold. Guten Tag. Ein Transport mit radioaktiven Abfällen hat am gestrigen Abend das Zwischenlager am Kernkraftwerk Brockdorf nahe Hamburg erreicht. Dies hat ein Sprecher der Gesellschaft für Nuklear Service offiziell mitgeteilt. Bei den Abfällen handelt es sich um die Überreste deutscher Brennelemente. Diese Überreste wurden zuvor in der britischen Aufbereitungsanlage Sellafield aufgearbeitet. Es hat sich dabei um den vorerst letzten Transport von diesem Standort nach Deutschland gehandelt. Der Atommüll wird nun so lange in Brockdorf bleiben, bis es ein Endlager in Deutschland geben wird. Der afrikanische Kontinent hat sich laut neuesten Messungen der UN schneller erwärmt als die Erde im Durchschnitt. Durch die daraus entstehenden Extremwetterereignisse sind im vergangenen Jahr mindestens 13 Millionen Menschen in Afrika betroffen gewesen. Die Experten konnten dabei mehr als 3000 Todesopfer auf Wetterfolgen zurückführen. Allein in Ostafrika hat die schwere Dürre zu einer Notlage für mehr als 8,5 Millionen Menschen geführt. Die UN-Experten fordern nun koordinierte Maßnahmen sowie den schnellen Ausbau von Frühwarnsystemen zum Schutz der Bevölkerung. Die Stuttgarter Staatsanwaltschaft hat ein Ermittlungsverfahren wegen fahrlässiger Tötung gegen eine 44-jährige Mutter eingeleitet. Die Frau hat ihre 20 Monate alte Tochter gestern Nachmittag nach mehreren Stunden leblos in ihrem Auto in Schorndorf nahe Stuttgart aufgefunden. Trotz sofortiger Reanimationsversuche durch Notarzt und Rettungsdienst ist das Mädchen noch vor Ort verstorben. Eine Obduktion soll nun die genaueren Todesumstände und die mögliche Rolle der Hitzeentwicklung im Fahrzeug klären. Die Kriminalpolizei Waiblingen untersucht zudem die Hintergründe, warum das Kind über einen so langen Zeitraum im Wagen vergessen wurde. Das Bundesinstitut für öffentliche Gesundheit warnt in diesem Zusammenhang vor der unterschätzten Gefahr einer tödlichen Überhitzung in geparkten Fahrzeugen. Mitfavorit England ist mit einem 4:2-Sieg gegen Kroatien erfolgreich in die Fußball-Weltmeisterschaft gestartet, wobei Harry Kane gleich 2 Tore erzielt hat. Zudem hat Portugal 1:1 gegen die Demokratische Republik Kongo gespielt. In der Nacht hat sich Ghana mit 1:0 knapp gegen Panama durchgesetzt. Am frühen Morgen hat Kolumbien das Spiel gegen Usbekistan mit 3:1 für sich entschieden. Um 18 Uhr startet der 2. Spieltag der Vorrunde mit der Partie Tschechien gegen Südafrika. Das waren die Max Neo Nachrichten. Die nächsten Nachrichten gibt es in einer Stunde.
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1: Im Studio Kira Beuth, guten Tag. Der afrikanische Kontinent hat sich laut neuesten Messungen der UN schneller erwärmt als die Erde im Durchschnitt. Durch die daraus entstehenden Extremwetterereignisse sind im vergangenen Jahr mindestens 13 Millionen Menschen in Afrika betroffen gewesen. Die Experten konnten dabei mehr als 3000 Todesopfer auf Wetterfolgen zurückführen. Allein in Ostafrika hat die schwere Dürre zu einer Notlage für mehr als 8,5 Millionen Menschen geführt. Die UN-Experten fordern nun koordinierte Maßnahmen sowie den schnellen Ausbau von Frühwarnsystemen zum Schutz der Bevölkerung. US-Verteidigungsminister Pete Hegseth hat eine umfassende Überprüfung der amerikanischen Gruppenpräsenz in Europa angekündigt. Dies hat er am heutigen Morgen auf dem Treffen der NATO-Verteidigungsminister in Brüssel bekannt gegeben. Dabei hat der amerikanische Politiker die europäischen Verbündeten kritisiert. Er hat von den EU-Staaten deutlich mehr Eigenverantwortung bei der Verteidigung ihres Kontinents gefordert. Die Minister tagen in Brüssel bereits seit dem frühen Morgen über den aktuellen Stand der Aufrüstung. Die Stuttgarter Staatsanwaltschaft hat ein Ermittlungsverfahren wegen fahrlässiger Tötung gegen eine 44-jährige Mutter eingeleitet. Die Frau hat ihre 20 Monate alte Tochter gestern Nachmittag nach mehreren Stunden leblos in ihrem Auto in Schorndorf nahe Stuttgart aufgefunden. Trotz sofortiger Reanimationsversuche durch Notarzt und Rettungsdienst ist das Mädchen noch vor Ort verstorben. Eine Obduktion soll nun die genaueren Todesumstände und die mögliche Rolle der Hitzeentwicklung im Fahrzeug klären. Die Kriminalpolizei Waiblingen untersucht zudem die Hintergründe, warum das Kind über einen so langen Zeitraum im Wagen vergessen wurde. Das Bundesinstitut für öffentliche Gesundheit warnt in diesem Zusammenhang vor der unterschätzten Gefahr einer tödlichen Überhitzung in geparkten Fahrzeugen. Der deutsche Nationalspieler Jonathan Tah hat angekündigt, die gemeinsamen Gebete mit Felix Metscher und Spielern der gegnerischen Mannschaften auch in Zukunft fortzuführen. Die beiden Profis haben bereits nach den Partien gegen USA und Curaçao für Aufsehen gesorgt. Nach Abpfiff versammelten sie sich mit den Gegenspielern zum Gebet. Laut Tah hat Metscher die Aktion ins Leben gerufen, da sie auch privat oft zusammen über ihre Religion sprechen. Er sieht in den gemeinsamen Gesten ein wichtiges Zeichen für Nächstenliebe, Frieden und Dankbarkeit. Das waren die Max Neo Nachrichten. Die nächsten Nachrichten gibt es in einer Stunde.
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1: Im Studio Kira Bold, guten Tag. US-Verteidigungsminister Pete Hegseth hat eine umfassende Überprüfung der amerikanischen Truppenpräsenz in Europa angekündigt. Dies hat er am heutigen Morgen auf dem Treffen der NATO-Verteidigungsminister in Brüssel bekannt gegeben. Dabei hat der amerikanische Politiker die europäischen Verbündeten kritisiert. Er hat von den EU-Staaten deutlich mehr Eigenverantwortung bei der Verteidigung ihres Kontinents gefordert. Die Minister tagen in Brüssel bereits seit dem frühen Morgen über den aktuellen Stand der Aufrüstung. Zwei Kriegsschiffe der Bundeswehr sind auf dem Weg Richtung Rotes Meer. Bundesverteidigungsminister Boris Pistorius hat im Vorfeld eines NATO-Treffens bestätigt, dass die Bundeswehr damit einen möglichen Minenräumeinsatz in der Straße von Hormuz vorbereitet. Ein finaler Einsatz kommt für die Bundesregierung allerdings erst nach der vollständigen Beendung aller regionalen Kampfverhandlungen in Frage. Zudem müssen alle beteiligten Konfliktparteien, einschließlich des Irans, einer solchen internationalen Mission offiziell zustimmen. Der Einsatz muss aber auch auf Bundesebene genehmigt werden. Bundeskanzler Friedrich Merz hält eine Abstimmung über das finale Bundeswehrmandat im Bundestag noch vor der Sommerpause für möglich. Zwei mutmaßliche Juwelendiebe sollen heute einem Haftrichter in München vorgeführt werden. Die Polizei hat die beiden Männer am gestrigen Abend nach einer groß angelegenen Fahndung festgenommen. Insgesamt waren 40 Streifenwagen und ein Hubschrauber beteiligt. Die Beamten haben im Fluchtwagen bereits wichtiges Beweismaterial sichergestellt. Bisher ist allerdings noch unklar, ob es sich dabei um die tatsächliche Beute des gestrigen Raubüberfalls handelt. Der Wert der geraubten Schmuckstücke aus dem Juweliergeschäft beläuft sich auf rund 500.000 Euro. Der deutsche Nationalspieler Jonathan Tah hat angekündigt, die gemeinsamen Gebete mit Felix Metscher und Spielern der gegnerischen Mannschaften auch in Zukunft fortzuführen. Die beiden Profis haben bereits nach den Partien gegen USA und Curaçao für Aufsehen gesorgt. Nach Abpfiff versammelten sie sich mit den Gegenspielern zum Gebet. Laut Tah hat Metscher die Aktion ins Leben gerufen, da sie auch privat oft zusammen über ihre Religion sprechen. Er sieht in den gemeinsamen Gesten ein wichtiges Zeichen für Nächstenliebe, Frieden und Dankbarkeit. Das waren die Max Neo Nachrichten. Die nächsten Nachrichten gibt es in einer Stunde.
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2: Im Studio Kira Bold. Guten Tag. Zwei Kriegsschiffe der Bundeswehr sind auf dem Weg Richtung Rotes Meer. Bundesverteidigungsminister Boris Pistorius hat im Vorfeld eines NATO-Treffens bestätigt, dass die Bundeswehr damit einen möglichen Minenräumeinsatz in der Straße von Hormuz vorbereitet. Ein finaler Einsatz kommt für die Bundesregierung allerdings erst nach der vollständigen Beendung aller regionalen Kampfverhandlungen in Frage. Zudem müssen alle beteiligten Konfliktparteien, einschließlich des Irans, einer solchen internationalen Mission offiziell zustimmen. Der Einsatz muss aber auch auf Bundesebene genehmigt werden. Bundeskanzler Friedrich Merz hält eine Abstimmung über das finale Bundeswehrmandat im Bundestag noch vor der Sommerpause für möglich. Die Innenminister der Länder fordern von der Bevölkerung mehr Eigenvorsorge für Katastrophenfälle. Die Bürger sollen ab sofort immer einen gepackten Notfallrucksack griffbereit neben der Haustür stehen haben. In diese Tasche gehören vor allem haltbare Lebensmittel, wichtige Medikamente, Dokumente und eine Taschenlampe. Von den Ministern hieß es, dass es Situationen gäbe, in denen der Staat nicht garantieren könnte, dass im Supermarkt alles erhältlich sei. Am Ende soll die Bevölkerung so im Ernstfall die ersten Tage ohne staatliche Hilfe überstehen können. In Nürnberg läuft aktuell ein Bürgerentscheid zum Ausbau des Frankenschnellwegs. Bürgerinnen und Bürger können noch bis nächste Woche Sonntag ihre Stimme per Briefwahl abgeben oder am 28. Juni in ein Wahllokal gehen. Dabei geht es darum, ob der kreuzungsfreie Ausbau des Frankenschnellwegs gestoppt oder weiterverfolgt werden soll. Laut Daniel Frank, dem Fraktionsvorsitzenden der CSU im Nürnberger Stadtrat, zeichnet sich eine rege Wahlbeteiligung ab.
3: Wir erleben, dass das Interesse in der Stadtbevölkerung sehr groß ist. Wir haben Stand heute über 100.000 Wählerinnen und Wähler, die ihre Stimme schon abgegeben haben. Das heißt, es zeichnet sich schon eine ordentliche Wahlbeteiligung ab.
2: Bei der Fußball-Weltmeisterschaft stehen am heutigen Abend und in der kommenden Nacht die nächsten Gruppenphasenspiele an. Bereits um 18 Uhr haben die Teams aus Tschechien und Südafrika in Atlanta das erste Spiel des Tages. Die Schweiz wird um 21 Uhr in Los Angeles gegen Bosnien-Herzegowina antreten. In der Nacht auf Freitag wird das Turnier dann mit der Partie zwischen Kanada und Katar fortgesetzt. Als Abschluss des aktuellen Spieltages werden die Mannschaften aus Mexiko und Südkorea um 3 Uhr deutscher Zeit aufeinandertreffen. Das waren die Max Neo Nachrichten. Die nächsten Nachrichten gibt es noch in dieser Stunde in unserem Nachrichtenmagazin.
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1: Im Studio Kira Bold. Guten Tag. Russland hat mehrere Raketen auf die ukrainische Hauptstadt Kiew abgefeuert. In den letzten 2 Tagen hatten die Staats- und Regierungschefs beim G7-Gipfel in Evian ihre Unterstützung für die Ukraine bekräftigt. Der ukrainische Präsident Volodymyr Zelensky hatte dort als Gast teilgenommen. Nach Angaben der französischen Nachrichtenagentur AFP hörten Augenzeugen vor dem Angriff zunächst Alarmsirenen. Darauf folgten der Einschlag einer Rakete und 2 laute Explosionen. Bei dem Gipfel hat Präsident Zelensky unter anderem Gespräche mit Bundeskanzler Friedrich Merz geführt. Als Reaktion auf die Angriffe haben die G7-Staaten zusätzliche Lieferungen zur Luftabwehr angekündigt. Zudem haben die Staats- und Regierungschefs weitere Sanktionen gegen Russland beschlossen.

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1: Im Studio Kira Beuth. Guten Tag. US-Verteidigungsminister Pete Hegseth hat eine umfassende Überprüfung der amerikanischen Truppenpräsenz in Europa angekündigt. Dies hat er am heutigen Morgen auf dem Treffen der NATO-Verteidigungsminister in Brüssel bekannt gegeben. Dabei hat der amerikanische Politiker die europäischen Verbündeten kritisiert. Er hat von den EU-Staaten deutlich mehr Eigenverantwortung bei der Verteidigung ihres Kontinents gefordert. Die Minister tagen in Brüssel bereits seit dem frühen Morgen über den aktuellen Stand der Aufrüstung. Der afrikanische Kontinent hat sich laut neuesten Messungen der UN schneller erwärmt als die Erde im Durchschnitt. Durch die daraus entstehenden Extremwetterereignisse sind im vergangenen Jahr mindestens 13 Millionen Menschen in Afrika betroffen gewesen. Die Experten konnten dabei mehr als 3000 Todesopfer auf Wetterfolgen zurückführen. Allein in Ostafrika hat die schwere Dürre zu einer Notlage für mehr als 8,5 Millionen Menschen geführt. Die UN-Experten fordern nun koordinierte Maßnahmen sowie den schnellen Ausbau von Frühwarnsystemen zum Schutz der Bevölkerung. Zwei Kriegsschiffe der Bundeswehr sind auf dem Weg Richtung Rotes Meer. Bundesverteidigungsminister Boris Pistorius hat im Vorfeld eines NATO-Treffens bestätigt, dass die Bundeswehr damit einen möglichen Minenräumeinsatz in der Straße von Hormuz vorbereitet. Ein finaler Einsatz kommt für die Bundesregierung allerdings erst nach der vollständigen Beendung aller regionalen Kampfverhandlungen in Frage. Zudem müssen alle beteiligten Konfliktparteien, einschließlich des Irans, einer solchen internationalen Mission offiziell zustimmen. Der Einsatz muss aber auch auf Bundesebene genehmigt werden. Bundeskanzler Friedrich Merz hält eine Abstimmung über das finale Bundeswehrmandat im Bundestag noch vor der Sommerpause für möglich. Ein Transport mit radioaktiven Abfällen hat am gestrigen Abend das Zwischenlager am Kernkraftwerk Brockdorf nahe Hamburg erreicht. Dies hat ein Sprecher der Gesellschaft für Nuklear Service offiziell mitgeteilt. Bei den Abfällen handelt es sich um die Überreste deutscher Brennelemente. Diese Überreste wurden zuvor in der britischen Aufbereitungsanlage Sellafield aufgearbeitet. Es hat sich dabei um den vorerst letzten Transport von diesem Standort nach Deutschland gehandelt. Der Atommüll wird nun so lange in Brockdorf bleiben, bis es ein Endlager in Deutschland geben wird. Das EU-Parlament hat beschlossen, die Abschieberegeln zu verschärfen. Menschen ohne Aufenthaltsrecht, die nicht in ihre Herkunftsländer zurückgeführt werden können, sollen in Rückführungszentren außerhalb der EU gebracht werden. Eine Mehrheit aus Christdemokraten, Rechten und rechtsextremen Fraktionen hat in Straßburg für die Rückführungsverordnung gestimmt.

Sozialdemokraten, Grüne und Linke haben diese Vorlage abgelehnt. Kern des Gesetzes sind Rückführungszentren außerhalb der EU. Außerdem haben die Abgeordneten gegen die Pläne der EU-Kommission gestimmt, die Tabaksteuern anzuheben.

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1: Im Studio Kira Beuth. Guten Tag. Die Stuttgarter Staatsanwaltschaft hat ein Ermittlungsverfahren wegen fahrlässiger Tötung gegen eine 44-jährige Mutter eingeleitet. Die Frau hat ihre 20 Monate alte Tochter gestern Nachmittag nach mehreren Stunden leblos in ihrem Auto in Schorndorf nahe Stuttgart aufgefunden. Trotz sofortiger Reanimationsversuche durch Notarzt und Rettungsdienst ist das Mädchen noch vor Ort verstorben. Eine Obduktion soll nun die genaueren Todesumstände und die mögliche Rolle der Hitzeentwicklung im Fahrzeug klären. Die Kriminalpolizei Waiblingen untersucht zudem die Hintergründe, warum das Kind über einen so langen Zeitraum im Wagen vergessen wurde. Das Bundesinstitut für öffentliche Gesundheit warnt in diesem Zusammenhang vor der unterschätzten Gefahr einer tödlichen Überhitzung in geparkten Fahrzeugen. Die Innenminister der Länder fordern von der Bevölkerung mehr Eigenvorsorge für Katastrophenfälle. Die Bürger sollen ab sofort immer einen gepackten Notfallrucksack griffbereit neben der Haustür stehen haben. In diese Tasche gehören vor allem haltbare Lebensmittel, wichtige Medikamente, Dokumente und eine Taschenlampe. Von den Ministern hieß es, dass es Situationen gäbe, in denen der Staat nicht garantieren könnte, dass im Supermarkt alles erhältlich sei. Am Ende soll die Bevölkerung so im Ernstfall die ersten Tage ohne staatliche Hilfe überstehen können. Zwei mutmaßliche Juwelendiebe sollen heute einem Haftrichter in München vorgeführt werden. Die Polizei hat die beiden Männer am gestrigen Abend nach einer groß angelegenen Fahndung festgenommen. Insgesamt waren 40 Streifenwagen und ein Hubschrauber beteiligt. Die Beamten haben im Fluchtwagen bereits wichtiges Beweismaterial sichergestellt. Bisher ist allerdings noch unklar, ob es sich dabei um die tatsächliche Beute des gestrigen Raubüberfalls handelt. Der Wert der geraubten Schmuckstücke aus dem Juweliergeschäft beläuft sich auf rund eine halbe Million Euro.

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1: Im Studio Kira Bold. Guten Tag. Mehrere Passanten haben gestern Mittag einen Mann aus einer brennenden Wohnung in Nürnberg gerettet. Er hatte sich durch Hilferufe am Fenster bemerkbar gemacht. Daraufhin haben Passanten eine Gerüstleiter aufgestellt und ihn so in Sicherheit gebracht. Der Zimmerbrand ist gestern gegen 13.30 Uhr in einem Mehrfamilienhaus in der Gustav-Adolf-Straße im Stadtteil St. Leonard ausgebrochen. Da der Bewohner den Weg ins Treppenhaus wegen des Brandes nicht mehr nutzen konnte, retteten ihn Passanten noch vor Eintreffen der Rettungskräfte. Diese haben den Mann versorgt und in ein Krankenhaus gebracht. Zur Brandursache und zur Höhe des Sachschadens liegen derzeit noch keine Angaben vor. Zudem ist die betroffene Wohnung derzeit nicht bewohnbar. In Nürnberg läuft aktuell ein Bürgerentscheid zum Ausbau des Frankenschnellwegs. Bürgerinnen und Bürger können noch bis nächste Woche Sonntag ihre Stimme per Briefwahl abgeben oder am 28. Juni in ein Wahllokal gehen. Dabei geht es darum, ob der kreuzungsfreie Ausbau des Frankenschnellwegs gestoppt oder weiterverfolgt werden soll. Laut Daniel Frank, dem Fraktionsvorsitzenden der CSU im Nürnberger Stadtrat, zeichnet sich eine rege Wahlbeteiligung ab.
2: Wir erleben, dass das Interesse in der Stadtbevölkerung sehr groß ist. Wir haben Stand heute über 100.000 Wählerinnen und Wähler, die ihre Stimme schon abgegeben haben. Das heißt, es zeichnet sich schon eine ordentliche Wahlbeteiligung ab.

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1: Im Studio Kira Bold. Guten Tag. Mit Favorit England ist mit einem 4:2-Sieg gegen Kroatien erfolgreich in die Fußball-Weltmeisterschaft gestartet, wobei Harry Kane gleich 2 Tore erzielt hat. Zudem hat Portugal 1:1 gegen die Demokratische Republik Kongo gespielt. In der Nacht hat sich Ghana mit 1:0 knapp gegen Panama durchgesetzt. Am frühen Morgen hat Kolumbien das Spiel gegen Usbekistan mit 3:1 für sich entschieden. Der deutsche Nationalspieler Jonathan Tah hat angekündigt, die gemeinsamen Gebete mit Felix Metscher und Spielern der gegnerischen Mannschaften auch in Zukunft fortzuführen. Die beiden Profis haben bereits nach den Partien gegen USA und Curaçao für Aufsehen gesorgt. Nach Abpfiff versammelten sie sich mit den Gegenspielern zum Gebet. Laut Tah hat Metscher die Aktion ins Leben gerufen, da sie auch privat oft zusammen über ihre Religion sprechen. Er sieht in den gemeinsamen Gesten ein wichtiges Zeichen für Nächstenliebe, Frieden und Dankbarkeit. Bei der Fußball-Weltmeisterschaft stehen am heutigen Abend und in der kommenden Nacht die nächsten Gruppenphasenspiele an. Bereits um 18 Uhr haben die Teams aus Tschechien und Südafrika in Atlanta das erste Spiel des Tages. Die Schweiz wird um 21 Uhr in Los Angeles gegen Bosnien-Herzegowina antreten. In der Nacht auf Freitag wird das Turnier dann mit der Partie zwischen Kanada und Katar fortgesetzt. Als Abschluss des aktuellen Spieltages werden die Mannschaften aus Mexiko und Südkorea um 3 Uhr deutscher Zeit aufeinandertreffen. Das war das Max Neo Nachrichtenmagazin. Viel Spaß beim weiteren Programm auf Max Neo.

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0: Ihr hört Freespirit Jugendradio auf Max Neo. Ich bin Friedrich und wir haben eine Sendung voller interessanter Themen für euch. Auf das erste habt ihr gerade einen musikalischen Hinweis bekommen. Das war nämlich Taylor Swift mit Cruel Summer. Warum wir das gehört haben, erzählt euch Jewel.
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0: Taylor Swift mit dem Song Anti-Hero im Free Spirit Jugendradio auf Max Nebel. Wir möchten euch als nächstes eine junge Künstlerin vorstellen, von der wir mit Sicherheit auch noch eine Menge hören werden. Herzlich willkommen im Jugendradio, Manu Lua.
1: Hallo, guten Abend. Danke nochmal, dass ihr mich eingeladen habt. Das freut mich richtig.
0: Bisher gibt es tatsächlich nur ein Lied von dir, oder?
1: Ja, leider. Also ich will unbedingt natürlich mehr Lieder haben, aber dauert immer ein bisschen so mit Produzieren und dann alles so richtig schön singen und dann muss ich mir sicher sein, dass ich das Lied wirklich mag, damit ich das releasen kann. Aber ja, kommt schon.
0: Der zweite Song ist wahrscheinlich schon fast fertig, oder?
1: Genau, ja, die hätte eigentlich schon im Mai rauskommen sollen, aber leider hat es ein bisschen länger gedauert mit der Produktion und so, weil ich will unbedingt, also in jedes Lied, das ich habe, mich immer verbessern, also natürlich so Fehler korrigieren, die ich vielleicht beim letzten Lied gemacht habe, und deswegen habe ich mir gedacht, ich glaube, es wäre besser, wenn ich ein bisschen länger dauere, um das Lied zu releasen, als die jetzt rauszuhaben und später so, ja, nicht glücklich damit sein.
0: An wie vielen Songs arbeitest du gleichzeitig?
1: Also viele. Ich habe wirklich keine Ahnung. Also ich mache immer so, dass ich viele Lieder schreibe. Also ich fange eigentlich meistens immer mit Songtext an. Deswegen habe ich viele, viele Songtexte. Und dann, ja, also viele. Aber von diesen Songtexten nehme ich immer so meine Lieblings. Und dann denke ich so in die Melodie. Aber ja, also wenn ich wirklich ein Lied mag, dann fokussiere ich mich später halt nur an dieses einzige Lied.
0: Wie lange dauert das, bis so ein Lied fertig ist?
1: Boah, kommt drauf an. Also ich sag's ehrlich, wenn ich ein Lied habe, die ich wirklich mag und die, also für mich zumindest, richtig gut ist, dann geht das eigentlich ziemlich schnell. Also in ein paar Tagen meistens. Aber es kann auch natürlich sein, dass ich ein paar Lieder habe, die ich vielleicht so, ja, der Songtext passt nicht oder das habe ich nicht richtig gesungen oder diesen Produktionsteil mag ich nicht und irgendwas fehlt hier, dann dauert es vielleicht so Monaten. Tatsächlich, mein erstes Lied Nowhere habe ich eigentlich mit 13 geschrieben und die habe ich eigentlich nur jetzt, also mit 18 produziert. Also jetzt bin ich ein bisschen schneller und hoffentlich kommt mein zweites Lied schon am diesen Monat raus. Hoffentlich.
2: Ja.
0: Bist du da sehr kritisch?
1: Ja, also definitiv. Also für mich muss immer so alles richtig passen. Also beim alles in meinem Leben. Aber wenn es um Musik geht, dann muss meine Stimme passen. Also ich muss das richtig singen, ich muss das richtige Gefühl haben. Dann beim Mixing muss alles richtig klingen. Die Produktion muss richtig sein, das Gefühl, die Dynamik. Wenn das nicht passt, dann kann ich mit das Lied nicht weiterführen. Also ich habe schon an viele Lieder aufgegeben, was nicht gepasst hat. Ja.
0: Hast du ein Team, das dich unterstützt?
1: Nee, ich mache tatsächlich alles alleine, ja. Genau, also ich habe vor ein paar Jahren angefangen und halt viele verschiedene Sachen so, also über Music Business gelernt, so Musikproduktion, Songwriting und ja, also ich übe das alles seit ein paar Jahren, aber ich habe tatsächlich nur seit kurzem angefangen so, ja, also meine Lieder so zu releasen und mich ein bisschen mehr ins Publikum zu erscheinen und so.
0: Wie waren die Reaktionen auf deinen ersten Song?
1: Naja, also eigentlich richtig gut. Und also von Leuten, die ich schon kenne, die waren eigentlich so geschockt, weil ich glaube, alle wussten schon, dass ich singen mag, aber die wussten nicht alle, dass ich ein Lied release. Die waren eigentlich aufgeregt und so. Und zum Glück habe ich auch ein paar Leute auf Social Media, die mich auch supporten und so. Die waren auch richtig glücklich und dann haben die das Lied so gespeichert und so. Also ich fand es schon richtig gut, richtig süß.
0: Worüber schreibst du denn deine Texte?
1: Gute Frage. Also das ist schon eine der Gründe, warum ich eigentlich Musik mache. Aber so, ich mochte eigentlich schon immer Musik zu hören, aber Musik zu machen war für mich immer so ein Weg, so meine Gefühle und so alles, was für mich wichtig ist, auszudrücken. Also für mich sind alle Lieder, die ich mache, irgendetwas sehr, sehr wichtig auf mein Leben. Also es kann sein, dass es eine so, ich weiß nicht, zum Beispiel, ich hatte so ein Erlebnis, die für mich entweder richtig gut oder richtig schlecht war, dann würde ich drüber schreiben. Oder eine Person, die für mich, so mit dem ich richtig befreundet war zum Beispiel, dann schreibe ich auch ein Lied drüber. Also allgemein immer um Sachen, die für mich richtig wichtig sind.
0: Schreibst du mit Stift und Papier?
1: Ja, schon. Also ich habe eigentlich so angefangen mit Lieder zu schreiben und jetzt kann ich das einfach nicht anders machen. Ich fange eigentlich immer so, wenn ich eine Idee habe, dann nehme ich immer so ein Blockblatt oder ein Papier, dann mit dem Stift. Und ich muss das immer mit der Hand schreiben. Ich kann das nicht mit dem Handy machen. Dann schreibe ich alle meine Ideen so, der Songstruktur, dann ja, Songtexte, Melodien, vielleicht die Akkorde schon dazu. Und ja, also wenn ich Glück habe, dann geht's richtig schnell. Dann bin ich richtig so im Flow. Aber manchmal, wie gesagt, passiert das auch, dass es ein bisschen länger dauert.
0: Einen Song spielst du auch live, oder?
1: Also mit diesem Lied, also diese Lied, die ich spielen werde, wird auch mein zweites Lied sein. Die ist tatsächlich so eine Ausnahme, weil also die Mehrheit von Lieder, die ich mache und die ich machen werde, die sind meistens so Dance-Pop, also meistens mit so elektronischer, so Synths und so. Aber bei der Lied ist meistens so, also akustisch, also die ist ein bisschen so trauriger sozusagen. Die ist meistens ja mit Gitarre und Stimme und ja, also ich fange eigentlich immer so an, wenn ich solche Lieder mache, dass ich einfach ein paar Akkorde spiele, so random, und dann, wenn irgendwas gut klingt, dann merke ich mir das und dann singe ich einfach drüber und dann später, ja, ich nehme das einfach auf. Also Gitarre zu aufnehmen ist eigentlich ein bisschen schwer, vor allem akustische Gitarren, aber es geht schon. Also wenn es richtig leise ist und so, Ich kann auch Klavier spielen. Genau, also

0: persönlich finde es besser, wenn ich so, ja, halt alleine arbeite, also als Einzelkünstlerin. Also so habe ich immer das geplant und so finde ich das auch für mich persönlich besser und meine Lieder und so. Also natürlich wäre das schön, wenn ich zum Beispiel, also wenn ich mal live spiele, dass ich eine Band mit hatte, aber so richtig als Band, dass wir alles zusammen machen, so alle Lieder und immer zusammen spielen, dann, ich glaube, das passt nicht so.
1: Mal sehen, was die Zukunft für Manu Lua noch bringt. Jetzt hören wir erstmal rein in ihren Live-Song.

0: Ihr hört Frisbee Jugendradio auf Max Neo. Das war Manu Lua mit ihrem Song Now Her. Und wir haben sie bei uns im Interview. Wir haben sie gefragt, was denn als Künstlerin ihre nächsten Pläne sind.
1: Ja, also ich will ja natürlich so online so, wie sagt man das? Also ich will ja online gesehen werden und auch persönlich. Also online mache ich das schon, also ich poste schon sehr oft auf TikTok und da gibt es auch ein paar Videos so von Cover-Songs vor allem, die ja richtig viele Likes bekommen.
0: Wie heißt du auf TikTok?
1: It's Manu, dann aber man kann einfach auch Manu Lua suchen, dann findet man mich auch. Aber ja, so online will ich natürlich so auf Social Media immer posten und persönlich will ich natürlich so immer so in viele Live-Auftritte wie möglich ja, gesehen werden und ja, natürlich auch singen und genau, so Kontakte holen, von die auch natürlich in der Musikindustrie sind.
0: Wie lange ist dein Set, wenn du live auftrittst?
1: Also ich habe natürlich so tatsächlich von mir nur ein Lied raus, aber ich habe natürlich auch diesen Lied, die auch bald raus

0: kommt. Also von mir habe ich zwei Lieder, aber ich kann auch natürlich so, boah, wahrscheinlich bis eine Stunde singen. Also wenn es um Cover-Songs auch geht, weil beim Festivals habe ich auch, also ich war schon bei Festivals dabei, da habe ich auch immer Cover-Songs gesungen. Das hat auch immer sehr gut geklappt, vor allem wenn ich so Lieder singe, die so alle mögen, dann kommen die immer und die schauen und die hören dann zu. Ja, also ich nehme natürlich immer so Lieder, die auch zu meinen eine Stimme passen und meistens auch Pop, weil es ja meine Richtung ist. Aber manchmal nehme ich auch so Lieder, zum Beispiel so Evanescence mag ich auch. Queen habe ich auch einmal gesungen, das hat auch gut geklappt. The Show Must Go On. Also solche Lieder, die so viele kennen und natürlich alle lieben.
1: Wenn ich jemand fragen würde, würdest du in so einer Evanescence Coverband singen?
0: Ja, natürlich. Also ich nehme immer alle Opportunitäten, wenn es um Singen geht. Also wenn jemanden will, dass ich irgendwo mitsinge, dann singe ich ja natürlich. Also ich komme immer.
1: Welche Künstlerinnen und Künstler coverst du denn gerne?
0: Also ich habe viele. Also Emily mag ich eigentlich viel, voll. Also die ist kein Popsängerin, aber ich mag ihre Lieder voll. Also von Evanescence, die singe ich auch immer. Katy Perry habe ich auch immer als Kind gemocht. Ariana Grande kommt drauf an das Lied an. Ein paar sind richtig schwer, passen auch sehr gut. Dua Lipa habe ich auch immer ganz gerne gesungen. Also die Lieder passen auch zu meiner Stimme, würde ich sagen. Und ja, also meistens so Popkünstlerinnen, so die Popgirls.
1: Wäre Metal was für dich?
0: Also Metal höre ich eigentlich persönlich nicht so oft. Also ich mag also persönlich so. Also ich habe wahrscheinlich so unbewusst viele so Inspirationen, weil ich Evanescence so oft höre. Aber auch natürlich vom Pop. Also ich mische eigentlich immer so. Also ich will natürlich Pop machen, aber ich will natürlich so auch meinen so eigene Stil sozusagen und meine eigene Sound. Und ich nehme halt so Inspirationen von vielen Künstlerinnen, die ich auch mag und das ich immer sehr oft gehört habe. Also bei mir mische ich eigentlich immer so, also ich inspiriere mich vor allem in 2010er Pop, den mag ich ganz oft, aber ich mache auch mein eigenes Teil, so dass es ein bisschen so dark ist. Aber es kommt natürlich auch an das Lied an, so bei ein paar, die werden so mehr dark sein, aber auch da ist die Stimmung ein bisschen anders.
1: Hast du schon konkrete Konzertpläne für den Sommer?
0: Nein, leider nicht. Also ich habe mir ein paar Festivals angeschaut, aber ich finde eigentlich so, um ehrlich zu sein, nicht so viele. Das letzte Mal, dass ich gesungen habe, war also live, so Live-Auftritt. Ich glaube, das war Ende 2024. Aber ja, also ich mir natürlich immer so Festivals und so Orte, wo ich singen kann, aber bisher habe ich eigentlich nur Pläne, so wenn es um Social Media geht.

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1: Ihr hört Frisbee Jugendradio auf Max Neo. Das war Skimode mit Feel Something und wir haben von unserer Hannah noch tolle Veranstaltungstipps aus der Luise für euch.
2: Hi, hier ist Hannah vom Luise-Team mit unseren Veranstaltungstipps für den Juni. Donnerstag, den 18. Juni, findet Fierce Flow statt. Wir treffen uns ab 18 Uhr in der Luise. Der Eintritt ist kostenlos. An je einem Donnerstag im Monat hostet das Fierce Flow Collective einen Raum für alle. Das Fierce Flow Collective ist ein Flinter-DJ-Kollektiv aus Nürnberg. Und Raum für alle heißt, die Tür ist offen, Kicker und Billard stehen bereit und die Getränke sind gekühlt. Der Eintritt ist frei und ihr könnt auch einfach nur bei uns abhängen. Komm also vorbei, wenn du Bock hast aufzulegen, aber nicht die Möglichkeit. Wenn du Musik für jeden Anlass hast, aber noch nicht die Skills, daraus ein Set zu machen. Wenn du schon Erfahrung hast und sie gerne teilen willst, oder auch, wenn du einfach mit anderen Flinters im sicheren Rahmen connecten willst. Bringt einfach euren USB-Stick mit, schließt ihn am Pionier-DJ Exi-DJ an und los geht's. Ein weiterer Tipp von uns ist der E-Mobilgarten, der am Samstag, den 20.06. in der Luise stattfindet. Der Beginn ist 18 Uhr und der Eintritt ist frei. Beim Luise E-Mobilgarten laufen Hits der Emo-Kids. Live von der Band Lily of the Valley. Kommt vorbei zum Connecten, gemeinsam einsam sein, zum Bingo spielen, gekühlte Getränke genießen und zusammen traurig sein im gemütlichen Biergarten der Luise. Dieses Mal gibt es auch ein Special. Als Special wird dieses Mal ein Selfcare-DIY beim Emo-Biergarten angeboten. Gemeinsam mit der Genesungsbegleiterin Laura könnt ihr Soul-Collagen basteln. Außerdem wird es einen Infostand und Kurzberatung vom Sozialpsychiatrischen Dienst der AWO geben. Unser dritter und letzter Tipp für den Juni ist die Akustik Open Stage am 25.06. Der Einlass ist 18 Uhr und der Beginn 19 Uhr. Der Eintritt ist frei. Ein Schlagzeug sowie Verstärker für E-Gitarren sind vorhanden. Sonstige Instrumente bringt ihr einfach selber mit. Und dann Plug and Play. Ab 19 Uhr eröffnet eine Band den Abend und danach ist die Bühne offen für alle, die jammen und sich auf einer kleinen Bühne ausprobieren wollen. Kein Firlefanz, nur Musik.

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0: Alessandra mit Queen of Kings im Frühstück-Radio auf Max Neo. Und wir haben noch mit einem alten Bekannten getroffen. Fant hat ein neues Album rausgebracht. Ihr habt davon gerade den Titelsong gehört. Angst, Wut, Hoffnung und Tat. Aber erst muss ich Fant mal ordentlich vorstellen.
1: Ich bin Fant. Ich bin Ex-NürnbergerIn, mittlerweile HallenserIn seit einem halben Jahr und mache sehr viel Creative Commons Musik. Ich nenne das Ganze Industrial Punk und finde das Ganze ganz toll.
0: Mal aus der Entfernung, was vermisst du an Nürnberg?
1: Naja, einige Friends vermisse ich in Nürnberg auf jeden Fall. Schon auch manche Orte, also wenn ich jetzt zu Besuch komme, dann fühlt es sich schon auch ein bisschen an wie Heimkommen, gerade so im Gostenhof, ne? Das sind schon so Faktoren. Aber gerade wenn ich so auf die Montagsdemos und die Hausdurchsuchungen und sowas schaue und da News höre, dann denke ich mir immer so, naja, gar nicht so der schlechte Zeitpunkt gewesen, um wegzuziehen. To be honest.
0: Ist es für dich beim Musikmachen ein Unterschied, ob du in Nürnberg oder in Halle bist?
1: Nicht so richtig. Also ich muss zugeben, seit ich jetzt nach Halle gezogen bin, habe ich nicht wahnsinnig viel Musik gemacht. Eigentlich nur noch 3 Tracks von denen. Und ein bisschen Kollaboration, aber ein kleiner Unterschied ist, dass ich hier gerade mit ein paar mehr Leuten wieder jam, weil ich so ein bisschen einen Bandraum habe in einem Projekt, das mal eine Hausbesetzung war und halt neue Leute kennenlernen, die dann auch sagen, jo, das klingt geil, hast du Bock zu jammen? Und genau, das hatte ich jetzt in Nürnberg zuletzt irgendwie weniger. Das ist ganz schön.
0: Wie jammt man denn Industrial Punk?
1: In meinem Fall sprechen wir vorher ab, wer ein bisschen was mitnimmt. Und dann nehme ich zum Beispiel 2 von den Synthesizern mit oder so und sage, okay, ich mache eher so die Drums. Und die andere Person nimmt eine Gitarre mit oder sowas. Und dann jammen wir einfach zu einem Tune, also zu einem Beat vor sich hin und singen irgendwelche Vocals. Oder die andere Person spielt Drums und dann nehme ich eher so eine Acid-Bass-Maschine mit oder einen anderen Synthesizer, der melodiöser ist. Und dann machen wir damit irgendwas Langes Hypnotisches. Meistens.
0: Fant macht ja eigentlich seit Jahren alleine Musik. Was reizt dich denn im Austausch mit anderen?
1: Na, es ist ein ganz netter Austausch. Also es ist halt eine andere Perspektive. Also als Fant mache ich halt genau das, was voll in meinem Film ist. Und bin auch ganz froh, das komplett umsetzen zu können. Aber zum Beispiel jetzt bei Corrupted Noise. Das war ja ein Kollaborationsprojekt mit Gustav Müller aus Sonneberg. Und da fand ich es zum Beispiel spannend, dass wir uns quasi gegenseitig ein bisschen Outtakes geschickt haben und die quasi geremixed haben jeweils. Also ich habe so von ihm Instrumentals bekommen und die völlig umgestellt und andersrum. Und ich habe es bewusst auch, also er hat es gemixt und gemastert, weil er da nochmal krasser sich reingefuchst hat und halt auch so Bezahlsoftware auf Windows hat und so, die ich ja nicht habe. Und da finde ich es einfach spannend, dass nochmal ein bisschen anderes Soundgewand ist. Und bei manchen Sachen, wo ich mir denke, ja, hätte ich anders gemacht, aber ich finde es so vielleicht sogar doch auch besser oder spannender, das gibt's auch. Genau, und das Jammen ist halt einfach gerade für mich rumprobieren, das ist komplett ergebnisoffen. Also ein Track mit dem, da arbeite ich gerade mit jemandem dran, der hat halt so Almond Breaks, so Drum-Bass-Sachen am Computer. Das fällt mir sehr schwer, Drum-Bass mit Synthesizern zu machen. Und da haben wir jetzt halt so einen Drum-Bass-Hyperpop-Track über Nutrias gerade aufgenommen. Also das ist so unernst quasi auch, das ist wieder ein bisschen so, fand es ja sehr ernst. Das nehme ich auch sehr genau, also da nehme ich basically, lege ich da fast jedes Wort auf die Goldwaage im Grunde. Und dann ist irgendwie auch ganz schön, mal so ein Drum-Bass-Song über Nagetiere zu machen. Sag ich mal.
0: Das hast du vorhin so schön formuliert. Fant ist genau ein Film. Was ist es denn für ein Film?
1: Boah, gute Frage. Also ich glaube, der Film ist für mich eher musikalisch immer erstmal komplett das zu machen, was ich im Kopf habe oder das zu versuchen umzusetzen. Und das sind meistens eben so weirde, tanzbare Rhythmen, also dass sie noch tanzbar sind, aber auch sehr weird sind. Da merke ich, da komme ich immer wieder dahin, verschiedene Sounds auszuprobieren, die dissonant sind, aber glaube ich trotzdem auch eine gewisse Poppigkeit haben trotz allem. Und einfach für mich auszuprobieren, was geht. Also wie zum Beispiel jetzt, das Album war ein bisschen Metal-inspireter, sag ich mal. Da habe ich davor auch viel so New Metal gehört und so. Und dann finde ich es halt spannend, einfach zu schauen, hey, was kann ich da machen in dem Sound, den ich irgendwie interessant finde. Und textlich ist es halt sehr mein Film, weil es unmittelbar das ist, was mich bewegt. Also Es sind ja viele Nachrichtenthemen, aber es sind ja nicht nur die Nachrichten, sondern es ist immer das, was ich mir dazu denke, wie es mir dabei geht und wie ich es mit Freunden erlebe, durchspreche. Genau. Also es ist ja viel Innenleben von mir, aber trotzdem sehr politisch.
0: Von Angst, Wut, Hoffnung und Tat heißt das neue Album von dir, das am 1. Mai erschienen ist. Was hast du da alles draufgepackt?
1: Eigentlich so ein bisschen alle Themen. Also angefangen hat das Album mit Angst tatsächlich. Das angefangen zu schreiben habe ich letzten April, kurz nachdem Augen zu und durch rauskam. Und da war so ein bisschen dieses eben, die Montagsdemos sind krass, die Repression wird krasser. Und das war gerade auch eine Phase, wo ich, ja, auch im April 2 Wochen krank war wieder und nur zu Hause geblieben bin und halt auch nicht raus bin großartig, weil ich halt zum Arsch war und sehr viel Nachrichten gelesen habe. Und das hat mich schon so ein bisschen abgefuckt. Unter anderem zum Beispiel der 11. Song auf dem Album jetzt ist auch Sarah Millaray Gonzalez. Da geht es um einen transfeindlichen Mord. Der war in Kolumbien eben letztes Jahr im April, glaube ich, Anfang April. Ich habe das frühst gelesen, bevor ich in Freiburg gespielt habe und wurde dann direkt von so einem Autoplay-Video empfangen und habe dann sofort das Leid von dieser Person gesehen und dachte mir so, what the fuck halt, was geht ab gerade? Aber ich will halt auch nicht, also ich bin dann, nachdem ich eben 2 Wochen auch krank war, wieder raus und bin damit, habe mich mit Freunden am See, am Fluss getroffen und habe eben so das Gras berührt und da ist mir so richtig aufgefallen, woher diese Redewendung Touch Grass kommt, dass man sich nicht immer nur in diesem negativen Feed halt verlieren darf, was alles Scheiße passiert in der Welt, sondern auch schauen muss, dass man handlungsfähig bleibt, sich mit Friends treffen und selber was auf die Beine stellen. Und deswegen habe ich dann, sag ich mal, außer dieser Angst, die ich zweifellos deutlich mehr habe als noch 2022, wollte ich eben auch Hoffnung entgegensetzen. Aber das ist reine Hoffnung predigen, ist halt, finde ich auch, das verliert sich in nichts. Also wenn man immer nur sagt, wir müssen Hoffnung haben, aber nichts dafür tut, dann ändert sich auch nichts. Deswegen kommt Wut und Tat dazu. Vor allem die Tat. Und ich meine, die Wut ist, glaube ich, offensichtlich. Die ist, glaube ich, in jedem Song drin. Und in vielen meiner Alben.

0: Ihr hört Frischbild Jugendradio auf Max Neo. Ich bin Friedrich und das war der Song Lüg mich nicht an von Fand. Er ist am 1. Mai erschienen auf dem Album von Angst, Wut, Hoffnung und Tat. Und wir haben mit Fand darüber gesprochen, was Fand eigentlich selbst für mehr Hoffnung auf dieser Welt tut.
1: Zum Beispiel, also ein Song, der Hoffnung sehr, also für mich, was ich zum Alltag tue, ist auf schöne Veranstaltungen gehen, wie zum Beispiel die Zeckengala, wo man auch merkt, hey, also es war jetzt hier am Wochenende, wo auch ganz viele Leute zusammenkommen und man so sieht, ach ja, Halle ist bunt, also ne, hier ist ja auch Landtagswahl, AfD 40% in Sachsen-Anhalt, das ist schon alles düster, aber man sieht so, hey, Halle ist eben auch eine bunte Stadt, eine junge Stadt. Nach meinem Release-Konzert, als wir heimgefahren sind, waren irgendwie zwei queere Grüppchen da und wir Queers waren in der Straßenbahn der Überzahl und so, dass man das nicht aus den Augen verliert, dass man auch nicht aus den Augen verliert, dass halt hier auch auf den Dörfern auch einfach Leute wohnen, die halt unzufrieden sind, aber die auch nett sein können. Also wenn ich jetzt so zu einem See fahre oder sowas, dann begegne ich natürlich auch Menschen und dass man sich ein bisschen verinnerlicht, hey, es sind, weiß Gott, nicht alle Leute eben so, wie es der Instagram-Feed oder sowas nahelegt, dass alles nur Feinde sind. Und zum Beispiel Kein Zurück ist für mich ein klarer Hoffnungssong, den habe ich nach dem CSD in Sonneberg geschrieben letztes Jahr. Und da war es ja auch so, der erste war ja ganz groß mit Maurice Konrad und so weiter, bla bla. Den haben vor allem Leute aus Coburg angeleiert. Und dann bei dem letztes Jahr war so die Angst, oh, jetzt kommen die ganzen externen Leute nicht mehr, es ist kein Medienrummel, es ist kein Star da, in Anführungsstrichen. Und dann hatten alle Angst, dass halt überall Nazis sind und bla. Und dann waren wir halt irgendwie mehrere hundert CSD-TeilnehmerInnen, ich glaube an die 1000. Und von den Nazis waren es so 13, später kamen noch zwei, dann waren es 15. Und das waren auch alles so mittelalte Leute, die halt so gestänkert haben, aber nicht gefährlich sind. Ja, oder auch mit Leuten zu reden. Also ich habe hier auch so ein paar eher migrantisierte Kids unten in der Unterführung bei mir in Halle. Es ist halt sehr urban, wo ich gerade wohne. Und da hatte ich am Anfang so im Dezember auch mal queerphobe Beleidigungen bekommen von einer Person. Also es war manchmal echt stressig, da vorbeizugehen. Und zuletzt habe ich mir angewöhnt, halt mit manchen, die irgendwie netter sind, einfach zu labern. Und mittlerweile bin ich eigentlich ganz gut mit denen. Und habe jetzt auch, also die letzten Tage war ich wieder in Crop Top unterwegs und habe von den Leuten ihr ein cooles Shirt Kommentar bekommen. Und jetzt denke ich mir so, ach nett, jetzt habe ich da halt keine Angst mehr. Sondern es sind eigentlich ganz nette Guys, die halt auch, mit denen man halt auch reden muss, ne? Ja.
0: Jedes Wort legst du auf die Goldwaage, hast du vorhin gesagt. Ist das wirklich so, dass du jeden Text nochmal genau durchgehst?
1: Nicht komplett. Also manche, zum Beispiel Vier Schüsse in den Rücken, war einfach relativ schnell fertig. Also eine Zeile hatte ich zum Beispiel mal ursprünglich das mit dem wen interessiert die Wahrheit, wenn sie ungelegen kommt? Donald Trump ganz sicher nicht, Hauptsache es wird gebombt. Hatte ich mal mit Netanyahu, dann dachte ich mir aber auch, okay, ich finde es gerade in der momentanen antisemitischen Welt, in der wir leben, finde ich es gerade nicht sinnvoll, da extra nochmal auf Netanyahu drauf zu hauen. Also zum Nahostkonflikt habe ich nochmal einen anderen Song, aber ich dachte mir so, ja, jetzt gerade macht es für mich keinen Sinn, Israel rauszustellen, zu dämonisieren. Das machen genug andere Leute momentan und damit gehe ich nicht klar. Deswegen mache ich lieber Donald Trump draus, weil der lügt eh mehr. Und also jedes Wort ist vielleicht ein bisschen hochgesagt, aber in den Fun-Texten ist das schon alles sehr, sehr, sehr, sehr verdichtet. Da die schreibe ich nicht so komplett der Liebe weg.
0: Wie sieht das Ganze denn auf der Bühne aus?
1: Momentan habe ich es, also mittlerweile habe ich es ziemlich runtergekocht, was so equipmentmäßig, was das Equipment angeht. Also mittlerweile habe ich einfach nur noch einen Laptop dabei, der mittlerweile auch gut funktioniert. Ich habe mir irgendwann einen neuen geleistet, der nicht mehr ausgeht. Und dann habe ich die Gitarre dabei und dann singe ich da und schreie rum, spiele Gitarre zu den Beats. Genau. Und immer wenn ich keine Gitarre habe, springe ich ein bisschen mehr. Und wenn ich Gitarre habe, bin ich natürlich ein bisschen gefangener. Dafür freuen sich dann die Punk-Rock-Leute und die Metal-Kids. Das ist auch ganz schön.
0: Wo kann man dich denn als nächstes sehen?
1: Kassel beim CSD, Aftershow-Party am 13.06. Und Ende Juli bin ich nochmal... am 21.06. bin ich noch bei Umsonst und Draußen in Würzburg. Und Ende Juli bin ich im... Dachau, Freiraum nochmal, ja.
0: Ich habe kein einziges Mal Nürnberg gehört.
1: Nee, in Nürnberg war ich das letzte Mal beim Trans Day of Visibility. Das war aber halt sehr klein, da kommen immer wenig Leute hin. Ich glaube, Leute wissen auch immer nicht so, dass man da auch als nicht queer, Nicht-Transperson hingehen kann. Es war aber eben ein höllisch schlechter Auftritt, weil ich super wenig Schlaf hatte und der war nicht so gut. Aber ansonsten, an Nürnberg arbeite ich auch nochmal, weil ich gerne auch noch ein Release-Konzert in Nürnberg noch spielen würde, weil viele Nürnberg-Leute jetzt natürlich nicht nach Halle kommen könnten. Also eine Person hat's gemacht, zwei Personen haben es gemacht, stimmt. Aber also wenn mit ein bisschen Glück könnte was Mitte Juli oder Ende Juli laufen, auch für Nürnberg. Aber mal schauen, ob das klappt. Ich hoffe schon.
0: Wo erfahren wir denn, wenn es soweit ist?
1: Auf meiner Homepage, also fun.net, das ist ph4nt.net. Oder auf Instagram, da auch unter ph4nt. Und auf Mastodon könnt ihr das auch erfahren. Genau, da poste ich immer so die News. Aber gerade Live-Konzerte sind tatsächlich auf der Homepage am sinnvollsten, weil da gibt es die Seite namens Live.

0: 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Das war's vom Free Spirit Team für heute. Habt eine gute Zeit und bis zum nächsten Mal.
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4: Hi, hier ist der Kili beim Funkenflug auf Max Neo. Anfang des Monats wurde Erlangen wieder zur Comic-Hauptstadt. Im internationalen Comic-Salon konnten Fans in neue Geschichten eintauchen, ZeichnerInnen und Zeichner treffen und selbst auch kreativ werden. Wir waren für euch unterwegs und haben uns angeschaut, was auf dem Festival alles so los war. Davor bekommt ihr erstmal aber Je ne parle pas français von Namika auf die Lauscher.
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0: Überall bunte Kostüme, jede Menge Comics und Menschen, die ihre Lieblingsfiguren feiern. Der Comic-Salon hat wieder tausende Besucher nach Erlangen gelockt. Unsere Reporterin Antonia hat sich mitten ins Getümmel gestürzt und herausgefunden, was den Comic-Salon für so viele besonders macht.
1: Was ist denn euer Highlight dieses Jahr auf dem Comic-Salon?
2: Es sind natürlich wie immer so ein bisschen die Zeichner, die da sind. Sich mit denen ein bisschen zu unterhalten und sich eine Zeichnung natürlich auch abzuholen, das ist natürlich was ganz Besonderes, was es, finde ich, so in der Masse und Form auch nur in Erlangen gibt.
3: Das Schöne ist, man hat ja so seine festen Partner, wo man denkt, okay, die möchte ich unbedingt sehen. Und dann bleibt man bei manchen Sachen hängen und denkt so, oh ja, geil, dann gehst du auch hin. Ja. Und das ist immer schön, so diese Mischung, dass immer noch Überraschungen mit dabei sind von Leuten, die man nicht kennt. Und dann guckt man denen mal über die Schulter und denkt, das ist geil.
1: Klingt, als wärt ihr schon ziemliche Experten, auch wenn ihr vorbereitet gekommen seid. Seid ihr jedes Jahr mit dabei?
2: Also gut, wenn nicht was wirklich dramatisch schief geht, sind wir eigentlich immer da, ja.
3: Dieses Jahr ist das fünfte Mal oder so in Erlangen. Wir kennen das noch, wo der Bürgermeister drin sitzt, das Stadthaus oder was. Und dann wurde das ja, weil das saniert wurde, glaube ich, losging, dass man das in den Zelten macht. Und da haben wir damals schon gesagt, das könnte, war ja so als Interimslösung gedacht, das könnte eigentlich so bleiben. Das hat sich Gott sei Dank auch so bewahrheitet und das finden wir auch gut und das sollte auch so beibehalten werden. Also gerade so mit dem Ensemble, mit dem Park. Ich glaube, vor 2 Jahren hat es ja nur geregnet, da ist das immer ein bisschen schade. Dieses Jahr ist es eigentlich mehrheitlich, dass es passt. Aber dadurch kriegt das so ein eigenes Flair. Also der Park ist hier ein Traum.
1: Was macht dir denn am meisten Spaß hier? Was ist denn dein Highlight?
4: Für mich das Highlight sind die Kurse, weil man neue Sachen lernen kann und eben auch aktiv mitwirken kann. Und dass es so unglaublich unterschiedliche Leute gibt, die zusammenkommen. Alte Menschen, junge Menschen mit unterschiedlichsten Stilen.
1: Was für Kurse hast du belegt? Kannst du da kurz beschreiben?
4: Also ich habe einen Urban Sketching Kurs schon gemacht. Das ging über mehrere Stunden und wir sind so durch die Stadt gegangen und haben verschiedene Sachen gezeichnet. Die Lehrerin hat uns dann so ein bisschen geholfen und erklärt.
1: Wenn du 3 Wörter verwenden müsstest für den Comic-Salon, ist ein bisschen eine Herausforderung. Was würdest du nehmen?
4: Kreativ, gemeinsam und Networking vielleicht auch ein bisschen, ja.
1: Was ist dein Highlight auf dem Comic-Salon?
5: Ich finde immer die Personen, die da sind, sehr, sehr spannend. Sowohl die Cosplayer als auch Personen, die auch wie ich einfach nur als Teilnehmende oder in der Peripherie Partizipierende da sind, die einfach spannende Charaktere sind und oft das auch in ihren Outfits oder in anderen optischen Signifiern gesehen werden kann. Und das finde ich inspirierend, weil ich zeichne auch selbst gerne. In Gemeinschaft zusammen kreativ sein, egal ob man zeichnet oder was anderes macht, finde ich immer, ist total schön und verbindet einen auf eine ganz bestimmte intimate Ebene.
1: Wenn du das jetzt in 3 Worte fassen müsstest, also sagst du Comic-Salon Erlangen, dieses Jahr ist für mich
5: inspirierend, knapp, Highlight.
0: Danke, Antonia, für diese tollen Eindrücke. Steht ihr zu Hause auch auf Comics? Wenn ja, dann schreibt uns gerne per Insta @jugendradiomagazin_funkenflug eure Lieblingscomics. Weiter geht's hier erstmal mit Je veux von Zazz.

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0: Neben den bekannten Comics gab es auf dem Comic-Salon auch viele neue Ideen zu entdecken. An den zahlreichen Ständen konnten Besucher stöbern, mit Künstlerinnen und Künstlern sprechen oder bei Aktionen selbst mitmachen. Antonia hat sich für euch umgesehen und konnte sogar eine Comiczeichnerin vors Mikro holen.
1: Ich stehe hier auf dem Comic-Salon mit der Lea Schumm. Lea, vielleicht kannst du dich einmal kurz vorstellen.
2: Ja, hi, ich bin die Lea. Ich bin hauptberuflich Designerin, habe eine Firma gegründet, die heißt Kabu. Wir machen Vokabeltrainer, aber in meiner Freizeit zeichne ich Comics schon sehr lange, eigentlich seit dem Studium. Ich habe auch einen Webcomic und auf dem Comic-Salon, da sind wir schon seit 10 Jahren mit dabei.
1: Wenn du sagst wir, wen meinst du mit wir?
2: Mein mittlerweile Ehemann Julian Reichel und ich. Genau, wir sind damals beim Studium das erste Mal dabei gewesen mit der TH Nürnberg. Mit dem Illustrationsstudiengang und haben da zum ersten Mal Leute live gezeichnet. Damals noch, wir zeichnen dich als Einhorn für 5 €. Und das haben wir aus Langeweile gestartet und ist mega eingeschlagen. Und seitdem sind wir auf jede Messe gegangen, auf jede Comic-Messe und haben das so richtig ausgebaut, das Live-Zeichnen, und sind alle 2 Jahre beim Comic-Salon. Und hier ist auch am schönsten.
1: Wenn du jetzt vor 10 Jahren schon dabei warst, wie war es denn damals im Vergleich zu heute auch?
2: Oh, da war ja die Location auch noch so ganz anders. Ich glaube, damals war es im Rathaus. Da waren wir auch noch so ein bisschen versteckt mit der TH. Und dann hat sich ja geändert mit den Zelten im Park. Und das fand ich richtig cool. Alles so ein bisschen näher beieinander. Und mittlerweile ja auch im Redoutensaal in Erlangen. Richtig schöne Location. Aber ansonsten ist, finde ich sagen, gleich geblieben, weil überall in der Stadt sind tolle Ausstellungen, tolle Leute, mega viele Künstler. Wenn, dann ist maximal noch die Qualität aller Zeichner gestiegen. Es ist unglaublich, was die Leute für Stände auf der Artist Alley haben. Ich muss auf meinen Geldbeutel aufpassen, damit ich nicht alles ausgebe, was ich einnehme.
1: Das klingt ziemlich gut. Für was hast du denn heute dein Geld schon ausgegeben?
2: Ich habe ein schönes Buch gekauft bei Rotopol, beim Verlag tatsächlich, nicht bei einem kleinen Künstler. Mina heißt es, von Matthew Forsyth. Super schönes Buch. Aber ansonsten hat mein Mann schon einige Comics gekauft und 2 Comics von der Liz Beidler und bei der Sylvia Schörner habe ich auch schon was gekauft nebenan. Also es gibt ganz, ganz viele tolle Leute. Überall kann man gut Geld ausgeben.
1: Das glaube ich sofort. Wie kann ich mir das vorstellen? Was ist denn die Faszination an Comics für dich?
2: Die habe ich tatsächlich auch von meinem Mann. Ja, witzigerweise, so eins unserer ersten Dates war so Comic lesen zusammen mit Nachos. Und er hat damals auch einen YouTube-Kanal gehabt und hat immer so Comics vorgestellt. Und ich kannte das gar nicht so. Für mich war früher als Kind so Mickey Mouse, lustige Taschenbücher. Mehr ging nicht irgendwie. Und jetzt haben wir zu Hause alle von Walking Dead, alle Episoden und was weiß ich. Also unser Graphic Novel und Comic Buchregal ist groß und wir lieben alles daran.
1: Hast du gerade ein Projekt, an dem du selber arbeitest oder das du selber schon fertiggestellt hast in die Richtung?
2: Also ich habe viele Jahre, ich glaube seit 2019, einen Webcomic, der ist auf Webtoons, heißt Doodleship. Der ist so ein bisschen über, ja, es ist so Slice of Life über meinen Mann und mich. Was wir so Reisegeschichten, Everyday Life, so relatable, kurze Geschichten, habe ich sehr viele schon gemacht. Immer sonntags kamen die raus und die habe ich jetzt endlich mal gedruckt in Band 1 und 2 und habe sie mit dabei auf dem Comic-Salon und hatte jetzt eine längere Pause, auch wegen Babypause, und habe jetzt aber richtig Bock. Also Comic-Salon inspiriert immer so voll dazu, wieder was Neues zu starten und loszulegen.
1: Dankeschön, vielen Dank.
2: Gerne.
0: Also ich hätte jetzt auch gerne ein Einhornbild von mir. Bin ich ehrlich. Während ich jetzt versuche, ein Selbstporträt von mir zu malen, hört ihr erstmal Wouldn't Change a Thing von Demi Lovato.

0: Wie klingt eigentlich so ein Comic, wenn man ihn nicht liest, sondern hört? Auf dem Comic-Salon hat Antonia den Comiczeichner Julian Reichel getroffen und gemeinsam haben sie einen kleinen Ausschnitt aus seiner Reihe Astrozwerge zum Leben erweckt. Hier kommt die Hörprobe. Viel Spaß.
1: Die intergalaktischen Abenteuer der Astrozwerge. Ein Comic von Julian Reichel. Band 1. Verschollen auf dem Müllplanet.
2: Hey Pip, pack alles Sinnvolle in deinen Tornister.
3: Ja, mach ich.
1: Pip und Fips wühlen im Müll.
3: Aber hör auf, so geschwollen zu reden, das ist mir zu hoch.
2: Hä? Was hast du denn gegen Tornister? Ist doch ein geiles Wort, voll Retro und so. Wenn wir diesen Planeten erforschen, hoffe ich, dass wir auf etwas stoßen, das uns von diesem elendigen Müllhaufen wegbringt.
3: Meinst du sowas?
1: Pip hält ein paar alte Schuhe hoch.
2: Nein, ich rede von fremdartiger Technologie wie Beamen.
3: Hahaha, Beamen, sei doch nicht albern. Aber...
1: Pip sieht durch sein Fernglas.
3: Fips, ich glaube, ich habe eine Rakete gefunden, aber die ist voll weit weg.
1: Ihm wird das Fernglas aus der Hand geschlagen.
2: Du hältst das Ding verkehrt herum. Trotzdem, das ist ein sehr langer Marsch.
1: Und so geht's weiter mit den Astrozwergen.
2: In den verbleibenden Seiten werden Pip und Fips von den örtlichen Behörden erstmal festgesetzt, dann eingesperrt, isoliert. Sie brechen aus einem mehr oder weniger Hochsicherheitstrakt aus und treffen auf eine Revolutionsarmee, die sich aufmacht, den Planeten zu verlassen.
4: Gibt's ein Happy End?
2: Nein.
1: Das erfahren Sie in Band 2.
2: Nicht.
1: Die intergalaktischen Abenteuer der Astrozwerge. Der Fluch der ominösen Orakelspinnen. Jetzt erhältlich auf www.illustration.de/shop.
0: Also ich bin ein Riesenfan von Hörspielen und Synchronsprechen allgemein. Und vielleicht bin ich deswegen beim Funkenflug auch so happy. Falls ihr Bock hattet, kreativ zu werden und eure Themen in die Welt rauszusenden, dann kommt gerne vorbei. 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Jetzt geht's direkt weiter mit Musik beim Funkenflug auf Max Neo.
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2: Das war unser Blick auf den internationalen Comic-Salon in Erlangen, hier beim Funkenflug auf Max Neo. Wir hoffen, ihr hattet Spaß beim Zuhören. Bis zur nächsten Sendung. Macht's gut und bleibt kreativ. Euer Kili.
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Ich bin Jenny und heute geht's in der kommenden Stunde darum, wie man Kultur in Nürnberg ganz konkret erleben kann. Hört nach The Neighborhood und Kaylin Russo gerne in unseren ersten Beitrag rein.

0: Hey und herzlich willkommen nochmal zu unserer heutigen Sendung. Ich bin Jenny, eine Studierende von der Technischen Hochschule Nürnberg vom Studiengang Media Engineering und darf euch heute gemeinsam mit meinen Kommilitonen durch die nächste Stunde begleiten. Denn wir haben uns unsere Stadt mal ein bisschen genauer angeschaut. Aber nicht nur die Straßen und Gebäude, sondern das, was sie wirklich ausmacht. Uns kam die Frage auf, wo kann man Kultur in Nürnberg eigentlich erleben? Die vielen Kulturen, Menschen und Orte, die man im Alltag oft übersieht. Vielleicht seid ihr ja schon mal zufällig an einem Foodtruck hängen geblieben, habt ein Festival entdeckt oder einen Supermarkt, wo plötzlich ganz andere Musik lief als sonst. Genau um solche Dinge geht's heute. Wir starten unsere kleine Entdeckungstour mit einem Einblick in die russische Kultur in Nürnberg. Gibt es die überhaupt sichtbar im Stadtbild? Peter und Martin haben mit einem Mann gesprochen, der seit über 20 Jahren in Deutschland lebt und trotzdem tief mit seiner Herkunft verbunden ist.
1: Nürnberg-Langwasser, später Nachmittag. Vor einem kleinen Schaschlikstand liegt der Geruch von gegrilltem Fleisch in der Luft. Hier, so spricht es sich in Nürnberg herum, trifft man öfter auf russisch abstammende Menschen. Doch einen passenden Gesprächspartner zu finden, ist gar nicht so einfach. Viele haben es eilig oder wollen nicht ins Mikrofon sprechen. Schließlich erklärt sich ein Mann Anfang 30 dazu bereit, uns von seinem Leben zwischen der sowjetischen und der deutschen Kultur zu erzählen.
2: Ich komme aus Sibirien, ich bin in Novosibirsk geboren, aufgewachsen im Kemerovo-Gebiet. Habe ich auch in Saratow gewohnt, auch Moskau, auch in einem Teil von Ukraine.
1: Seine Wurzeln reichen durch mehrere Regionen der ehemaligen Sowjetunion. Und genau das prägt auch sein kulturelles Verständnis bis heute.
2: Ich finde, ich bin mehr sowjetische Kultur, weil ich kenne mich sehr gut in auch europäische, russische und auch zum Beispiel asiatische Kultur, Kasachstan, Usbekistan, Tadschikistan. Ich war auch in Tadschikistan, also ich kenne mich wirklich in vielen Kulturen.
1: Doch wenn es um Erinnerungen geht, wird es persönlich.
2: Kindheit. Wir haben wirklich eine sehr schöne Kindheit gehabt. Also dass unsere Kindheit war deutlich, deutlich besser als moderne Zeit und ja.
1: Und wie erlebt man diese Kultur heute in Nürnberg?
2: Also wir feiern zusammen alle Feiertage. Also ich habe wirklich Freundeskreis von allen ehemaligen sowjetischen Republiken. Also wir haben auch Sportvereine.
1: Russische Kultur zeigt sich also weniger an festen Orten, sondern vor allem im Miteinander.
2: Naja, natürlich ist die russische Lebensmittelladen auf jeden Fall. Und wer schon über 10 Jahren in Deutschland wohnt, findet Freundeskreis aus ehemaligen Republiken. Fast jede Wochenende, wir treffen uns entweder mit Kompanie von Sportvereinen oder mit Leuten, mit wem ich arbeite. Also wir machen, wo wir uns befinden, ja, da ist schon russische Kultur voll dabei.
1: Wer russische Kultur in Nürnberg erleben will, muss also genauer hinschauen. Oder besser gesagt, Menschen kennenlernen. Denn sie lebt nicht nur in Restaurants oder Geschäften, sondern vor allem in Gemeinschaft, Tradition und gegenseitiger Unterstützung. Und genau dort, zwischen Gesprächen, Treffen und Erinnerungen, wird sie wirklich sichtbar.
0: Und da wir euch einen kleinen Geschmack dieser Kultur geben wollen, hören wir jetzt einen absoluten Klassiker von Juri Schatunow und zwar mit seinem Song Sedaya Noc und anschließend Chorne Glaza.

0: Jetzt widmen wir uns einem Beitrag von Sali und Alina, der zeigt, wie eng arabische und islamische Kultur miteinander verbunden sind und wie diese Verbindung hier vor Ort in einer Moschee in Röthenbach und in einem Restaurant in der Südstadt gelebt wird.
1: Freitag, endlich Wochenende. Während viele gedanklich bereits relaxen, beginnt für Araber ein besonderer Tag, geprägt von Gemeinschaft, Religion und Kultur.

0: Aber wie sieht so ein Tagesablauf in der arabischen Community aus? Und was macht ihn so besonders? Das bringt uns Said, ein 23-jähriger Student aus Syrien, näher.
1: Das ist mittlerweile wie eine Routine. Man steht auf, man bereitet sich auf das Gebet und dann geht man in die Moschee. Das ist für mich wie ein wöchentlicher Termin mit Gott, wo ich mich bei ihm bedanke, wo ich dann auch meine Beschwerden rauslasse. Und man trifft immer neue Menschen, die dann auch mitkommen. Deswegen, das ist für mich sehr, sehr besonders.
0: Zwischen Gebet und Begegnung zeigt sich, die Moschee ist ein Ort, der verbindet. Nicht nur spirituell, sondern auch im Alltag ist er ein Anlaufpunkt für viele. Der Hodja, also ein religiöser Lehrer oder Vorbeter in der Moschee, erklärt, was dahinter steckt.
2: Moscheen sind eigentlich seit der Entstehung des Islam nicht nur Orte des Gebets, sondern auch der gesellschaftlichen Zusammenkunft. Und das spielt jetzt in der, man kann sagen, der Diaspora eine ganz besondere Rolle, denn die Muslime kommen hier natürlich auch zusammen, um sich auszutauschen. Und es finden verschiedene gesellschaftliche Aktivitäten über das Gebet oder über den Ritus hinaus statt. Dazu gehören zum Beispiel kulturelle Veranstaltungen wie Feierlichkeiten zu Ehren des Geburtstags des Propheten mit religiöser Musik. Und natürlich sind wir auch mit der Stadt Nürnberg relativ eng verzahnt, nehmen da an Fortbildungen teil und versuchen uns als Teil der Stadtgemeinschaft in die Gesellschaft einzubringen.
0: So viel Gemeinschaft macht hungrig. Was an so einem besonderen Tag natürlich nicht fehlen darf, ist leckeres arabisches Essen.
1: Wir gehen sehr gerne ins syrische Haus. Das ist ein syrisches Restaurant für Menaish. Das ist ähnlich wie Pizza, aber viel, viel besser. Und der Freitag ist für mich ein sehr, sehr besonderer Tag.
0: Also, unterm Strich, hier in Nürnberg ist die arabische Kultur total lebendig. Ob Gebet, Events oder einfach ein gemeinsames Essen, hier ist immer was am Start. Egal, ob du was Neues lernen willst oder einfach nur dabei sein, es gibt für jeden etwas.
3: Und für den richtigen arabischen Flair hört ihr jetzt Nancy Ajram mit Ahunus.

0: Wir sind ja schon in der Halbzeit angekommen. Und trotzdem waren schon zwei super Beiträge über die russische und arabische Kultur dabei. Hi, ich bin Jenny und begleite euch ein wenig durch unsere kleine Sendung. Bleibt dran, denn es geht gleich weiter mit einem Blick nach Sri Lanka. Wusstet ihr, dass es in der Nähe von Gostenhof eine tamilische Bildungsvereinigung gibt? Wir hören ein kleines Interview von Daniel mit Fatanan, der diese viele Jahre besucht hat.
1: Hi, kannst du mir kurz erklären, was Tamil ist und wo es denn überhaupt herkommt?
2: Tamil ist eine Sprache, meine Muttersprache, und die stammt aus dem Süden Indiens und zieht sich bis nach Sri Lanka. Das ist diese kleine Insel unterhalb von Indien, also eher eine Sprache, die im Süden von Indien gesprochen wird.
1: Und was macht ihr so an eurem Bildungscenter?
2: Also ich war da von klein auf, also sozusagen wie im Kindergarten auch. Ich bin da immer samstags hingegangen, da habe ich das Lesen, Sprechen und Schreiben meiner Sprache gelernt. Ich habe da, natürlich ging es auch um Freunde finden und so, da habe ich sehr viele Kontakte geknüpft, mit denen ich auch immer noch befreundet bin.
1: Ist eure Kultur denn auch mit Religion verbunden?
2: Ja, die meisten sind, glaube ich, hinduistisch, glauben an den Hinduismus, meine Mutter zum Beispiel auch. Ich wurde auch hinduistisch erzogen, aber es gibt natürlich auch christliche und muslimische Tamilen.
1: Hat Musik einen großen Stellenwert bei euch?
2: Ja, ich glaube, Musik hat einen großen Stellenwert in jeder Kultur, in jeder Sprache. Ich bin auch sehr stark mit tamilischer Musik aufgewachsen, aber jetzt dann über die Zeit habe ich kaum mehr noch Kontakt zu tamilischer Musik. Ich weiß nicht mehr, was so in ist und was out.
1: Was ist denn dein Lieblingsgericht aus der tamilischen Küche?
2: Boah, gute Frage. Meine Mutter kocht ein extrem gutes Hühnchencurry. Ich esse aber auch sehr selten die Küche so in Restaurants oder so.
1: Was würdest du denn so einer Person empfehlen, die noch keinen Kontakt mit der tamilischen Kultur hatte und diese erleben will?
2: Es gibt bestimmt genug Filme, die übersetzt werden oder so. Ich würde, das ist eine ganz coole Art und Weise mal. Ist natürlich jetzt nicht 100% authentisch oder so, aber da kann man schon mal sehen, was denn unsere Kultur fasziniert, wie die Musik klingt. Die Filme sind meistens sehr musikalisch gestaltet, aber es gibt sehr viele Filme, die jetzt mittlerweile auch im Chinistan zum Beispiel ausgestrahlt werden, aber dann natürlich auf Tamilisch. Aber vielleicht sich mal umschauen, ob es welche übersetzt schon gibt, mit Untertitel oder sowas. Aber ja, Kino bringt, glaube ich, die Leute zusammen.
1: Kommen wir zur letzten Frage. Du hast Musik auch schon ein bisschen angesprochen. Was ist denn dein lieblingstamilischer Song?
2: Der Song heißt New York Nagaram von A.R. Rahman.

0: einkaufen, kurz bezahlen und wieder gehen. So läuft es in vielen Supermärkten ab. Im türkischen Supermarkt Can in der Ingolstädter Straße ist das anders. Dort geht es nicht nur um Lebensmittel, sondern auch um Kultur, Begegnung und für viele um ein Stück Heimatgefühl. Lana und Erin waren gemeinsam dort.
1: Andere Kulturen erlebt man oft auf Reisen, doch manchmal reicht auch ein Besuch im Supermarkt. In Nürnberg zeigt ein türkischer Supermarkt, wie Essen, Kultur und Gemeinschaft zusammengehören. Gewürzduft liegt in der Luft, türkische Musik läuft im Hintergrund und die Regale sind gefüllt mit Fladenbrot, Oliven, Baklava und besondere Gewürze. Wir sind nicht im Urlaub, sondern mitten in Nürnberg in einem türkischen Supermarkt. Dieser Ort ist mehr als nur ein Geschäft. Die Produkte stehen für türkische Küche, Tradition und Alltag. Gleichzeitig ist der Supermarkt auch ein Treffpunkt. Menschen kommen miteinander ins Gespräch, nehmen sich Zeit und erleben ein Stück Vertrautheit. Wie diese Atmosphäre erlebt wird, hat unser Reporter vor Ort herausgefunden. Ich gebe weiter an Erin Kara Aslan.
2: Also für mich ist dieser Supermarkt schon ein Stück Heimat. Wenn ich hier zum Beispiel reinkomme, erinnert mich schon der Geruch von frischem Brot und verschiedenen Lebensmitteln direkt an die türkische Kultur. Man findet hier viele Sachen, die man aus der Kindheit kennt, zum Beispiel Oliven, Tee oder Baklava. Und man trifft hier auch oft Leute, kommt kurz ins Gespräch und fühlt sich auch irgendwie vertraut. Deshalb ist es für mich nicht nur einkaufen, sondern auch einfach ein schönes Heimatgefühl.
1: Für viele Kundinnen und Kunden bedeutet dieser Ort Heimatgefühl und kulturelle Nähe. Besonders wichtig in der türkischen Kultur ist das gemeinsame Essen mit Familien und Freunden. Genau das zeigt sich im Sortiment. Frische Zutaten, größere Mengen und traditionelle Produkte. Auch Halal-Produkte machen deutlich, wie Kultur und Alltag hier zusammenkommen. Auch dazu hat unser Reporter eine Stimme eingefangen.
2: Ich finde, hier merkt man vor allem am Sortiment den Unterschied. Es gibt viele Sachen, die man für türkische Gerichte braucht, zum Beispiel Sucuk, Ayran, Bulgur und auch Halal-Fleisch. Obst und Gemüse kaufe ich auch gerne, weil die Auswahl meistens gut ist und vieles frisch aussieht. Und an der Fleischtheke kann man auch direkt fragen, welches Fleisch für ein bestimmtes Essen gut passt. Das finde ich auch gut, weil man nicht einfach nur einkauft, sondern auch beraten wird.
1: Die Antworten zeigen, türkische Kultur wird hier nicht nur sichtbar, sondern im Alltag gelebt. Ein türkischer Supermarkt ist also mehr als ein Ort zum Einkaufen. Er ist ein Treffpunkt, ein Ort der Begegnung und ein Stück gelebte Kultur mitten in Nürnberg.
0: Selbst für Zuhörer, die nicht allzu viele Berührungspunkte mit der Türkei haben, wird der nächste Song bestimmt Erinnerungen und Assoziationen wecken. Hier kommt Hakan mit Schümmerück.

0: Und wo wir schon etwas über Kulturen in unserer Stadt gehört haben, Nürnberg hat noch mehr zu bieten. Denn nicht nur auf der Straße oder in Museen lässt sich Kultur erleben, sondern auch auf der Tanzfläche. Afrobeats, der Sound aus Westafrika, hat längst seinen Weg in die Nürnberger Nächte gefunden. Und Georgios und Merville haben sich das genauer angeschaut.
1: Afrobeats. Der Name klingt nach weitem Horizont und der Sound klingt nach Party. Was als Musikbewegung in Nigeria und Ghana begann, ist heute ein globales Phänomen. Laut Billboard Magazine ist es aktuell das am schnellsten wachsende Musikgenre in den USA. Künstler wie Burna Boy, Wizkid oder Rema füllen die größten Arenen der Welt. Aber was viele vielleicht nicht wissen, dieser Sound ist längst auch in Nürnberg angekommen. Zum Beispiel im Nachtkind, wo es regelmäßig Afrobeats-Events gibt. Wir waren vor Ort und haben jemanden gefragt, der es selbst erlebt hat. Wir stehen heute vom Nachtkind Club in Nürnberg. Heute ist eine spezielle Party, wo Afrobeats, Amapiano und Dancehall gespielt wird. Wir haben hier auch einen Kandidaten, der uns ein paar Fragen beantworten möchte. Hi, sag mal, wie du heißt.
2: Hi, ich bin Sunny.
1: Wie schon gerade eben gesagt, heute ist ja ein besonderer Abend. Heute wird Amapiano, Afrobeats und Dancehall gespielt. Bist du öfters bei so einer Musik hier?
2: Ja, also im Allgemeinen, ich bin schon sehr oft da. Genau, auch im Allgemeinen, Afrobeats feiere ich mega. Und solche Abende gibt es halt auch nicht jedes Mal. Ne?
1: Und was feierst du denn heute so an Afrobeats allgemein?
2: Ich glaube, es ist einfach, wie sagt man es am besten? Ich glaube, es ist einfach die Energie. Man kriegt sofort Lust zu tanzen, die Vibes sind auch immer positiv. Egal, ob jetzt im Club oder wenn man mal an einem schönen Sommerabend oder ähnliches unterwegs ist.
1: Okay, das klingt gut. Hast du einen bestimmten Artist, den du persönlich öfters hörst?
2: Ja, auf jeden Fall. Also zum Beispiel Burna Boy, Wizkid oder auch Rema. Die gehen eigentlich immer. Das sind so, würde ich mal sagen, die Großen, die das ganze Ding auch so den Markt, sag ich mal, führen. Im Afrobeat.
1: Okay, sehr gut. Und hättest du auch noch ein paar Künstler, die du uns vielleicht empfehlen könntest, so die du persönlich öfters hörst? Oder beziehungsweise ein paar Songs?
2: Ja, ich würde sagen Calm Down von Rema. Den kennt man vielleicht auch schon. Aber der Song funktioniert eigentlich immer, egal wo du gerade bist.
1: Ja. Okay, vielen Dank. Ich wünsche dir noch einen schönen Abend und viel Spaß beim Feiern.
2: Dankeschön.
1: Und genau das ist Afrobeat. Musik, die keine Grenzen kennt, nicht mal die von Nürnberg. Wer jetzt neugierig geworden ist, das Afrika-Festival findet jedes Jahr im Juni kostenlos unter der Theodor-Heuss-Brücke statt. Einfach hingehen, tanzen, genießen. Und für alle, die nicht so lange warten wollen, hier ist der Beweis direkt auf die Ohren.
0: Danke, Georgios, für diese fantastische Überleitung zu den Afrobeats, die ihr jetzt zu hören bekommt. Und zwar starten wir mit Omalay mit Soso.

Das war's schon mit unserer Sendung für heute. Ich bin Jenny und gemeinsam mit meinen Mitstudierenden hoffe ich, dass euch unsere kleine Beitragszusammenstellung gefallen hat. Wir haben gehört, wie vielfältig Kultur in unserer Stadt gelebt wird. Russische, arabische, tamilische, türkische und westafrikanische Erlebnisse gibt es an vielen Ecken. Und vielleicht habt ihr ja Lust bekommen, selbst mal einen dieser Orte zu besuchen oder Neues zu entdecken. Danke für Max Neo, dass wir diesen Beitrag hier senden konnten, und damit verabschiedet sich das 6. Semester Media Engineering von euch.

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